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0: den Betrieben in Deutschland gehen die Arbeitskräfte aus. Deswegen sind Menschen mit Migrationshintergrund immer wichtiger für die Wirtschaft. Auch Geflüchtete und Menschen aus Drittstaaten spielen dabei eine immer größer werdende Rolle.
1: Nicht immer ist es leider so, dass die Beschäftigten dann auch fair behandelt werden. Oft gibt es kleinere oder auch größere Verstöße durch die Arbeitgeber. In manchen Fällen gibt es sogar krasse Formen von Arbeitsausbeutung. Unterstützung erhalten die Betroffenen bei der Beratungsstelle Faire Integration. Und über die Arbeit der Beratungsstelle wollen wir jetzt mit Rana Alnava und Benjamin Heinrichs reden. Hallo ihr beiden.
2: Hallo.
3: Hallo.

0: Kommen wir mal gleich zur ersten Frage und zum Einstieg. Seit wann gibt es eure Beratungsstelle denn eigentlich? Und genau, wie kann man sich so eure Arbeit vorstellen?
1: Also die Beratungsstelle ist 2018 gegründet, ist ein bundesweites Projekt. Wir beraten Geflüchtete und Migranten aus Drittstaaten kostenlos, vertraulich und manchmal auch anonym, wenn der Wunsch besteht. Wir helfen bei allen Fragen rund um die Arbeit. Zum Beispiel erklären wir Arbeitsverträge, Lohn, Arbeitszeit, Urlaub, Kündigungsthema ist öfter einfach bei uns. Und unser Ziel ist, dass die Menschen ihre Rechte kennen und sich gegen schlechte Arbeitsbedingungen wehren können. Und seit Anfang 2026 ist die Beratungsangebot gesetzlich geregelt und steht im Aufenthaltstitelgesetz.
2: Das heißt, vom Projekt habt ihr euch verstetigt und man kann sagen, das Angebot ist jetzt ein Regelangebot sozusagen, ja?
3: Genau, wir haben den Sprung geschafft.
2: Du hast jetzt schon so ein paar Fragen genannt. Du hast schon gesagt, also die Leute kommen mit ihren Arbeitsverträgen zu euch, die haben vielleicht mit einer Kündigung zu tun. Was sind denn so die drei häufigsten Probleme, mit denen die Beratungssuchenden zu euch kommen?
1: Also die meisten Menschen kommen zu uns, weil sie natürlich Probleme auf der Arbeit haben. Öfter bekommen sie den Lohn nicht, sie werden zu viele Überstunden nicht bezahlt. Sie haben Fragen zu ihrem Arbeitsvertrag oder würden gekündigt und wissen nicht, ob das rechtlich in Ordnung ist oder nicht. Also das sind die häufigsten Themen, die bei uns auftauchen. Es gibt auch Menschen, die sich von ihrem Arbeitgeber unter Druck gesetzt fühlen und unfair behandelt fühlen. Und in dieser Situation erklären die Menschen oder wir überlegen uns gemeinsam, welche Möglichkeit besteht, um ihre Probleme einfach zu helfen und zu lösen.
2: Jetzt könnte ich ja sagen, na, das betrifft ja Menschen mit einem deutschen Pass womöglich auch. Die haben vielleicht auch eine Kündigung gekriegt oder müssen vielleicht auch viele Überstunden machen. Deshalb nochmal die Frage, welche Abhängigkeiten machen denn migrantische Beschäftigten besonders verletzlich auf dem Arbeitsmarkt?
1: Ja, stimmt, aber es gibt natürlich viele große Unterschiede, wenn man dann halt in seinem Heimatland oder nicht mit fremder Sprache, fremde Gesetze. Viele migrantische Beschäftigte kennen deutsches Arbeitsrecht einfach nicht und manche können Arbeitsverträge oder ihren Lohnzettel einfach nicht verstehen. Andere sind von ihrem Arbeitgeber abhängig, zum Beispiel, weil sie ihre Aufenthalt oder ihre Arbeiterlaubnis von dem Arbeitsplatz verbunden ist und sie haben Angst, diesen Arbeitsplatz zu verlieren oder dass sie ihre Aufenthalt nicht verlängert wird. Und viele natürlich haben auch Angst, den Job zu verlieren, weil sie auch ihre Familie im Heimatland unterstützen. Und davon besteht eine Abhängigkeit. Und leider in manchen Situationen wird diese Abhängigkeit von Unternehmen und schlechten Arbeitgebern ausgenutzt.
0: Du hast jetzt ja gesagt, da sind auch ganz viele Ängste, die irgendwie da eine Rolle spielen und dass sich ganz viele Ratsuchende auch sehr große Sorgen machen. Wie nehmt ihr das denn wahr? Ist es eine Hürde, zu euch zu kommen? Und wie schafft ihr das, Vertrauen aufzubauen? Und habt ihr da irgendwie auch besondere Angebote, beispielsweise um Sprachbarrieren irgendwie aufzubrechen, also in Muttersprache und so weiter?
1: Also natürlich zu uns zu kommen ist nicht so einfach, weil wie vorher besprochen, die Leute haben Angst und stets einfach mal viele Hürden und Schwierigkeiten, bevor sie die erste Schritt einfach mal machen, viele Bedenken. Es fällt mir jetzt mal auf, bevor ich deine Frage komplett beantworte, heute gab es einen Anruf von einem Ratsuchenden, der eine Kündigung gekriegt hat. Und habe ich ihm die rechtliche Situation erklärt, dass er einen Anspruch auf Kündigungsschutzklage hat und er kann das klagen und so weiter. Und seine Antwort fand ich so ein bisschen lustig, weil der sagt mir, ja, okay, aber der Arbeitgeber war nett die ganze Zeit bei mir. Nicht, weil er jetzt mich gekündigt hat, gehe ich vor Gericht. Und ich habe Angst, wenn ich jetzt vor Gericht gehe, dass er mir meine restlichen Urlaubstage und meine Überstunden nicht bezahlt bekommt. Deswegen vielleicht verzichte ich lieber darauf. Genau, und jetzt kommt unsere Rolle, die Menschen ganz konkret klar zu erklären, dass die Recht darauf haben. Das hat einfach mit emotionalen Verhältnissen nichts zu tun und dass es in Deutschland das alles so geregelt ist, weil viele kommen aus schlechter Erfahrung aus dem Heimatland mit solchen Themen. Da Arbeitsrecht, Gesetz ist nicht so gut, so wie hier gemacht, sag ich mal so. Und genau, viele natürlich haben Angst vor der Arbeitgeber, besonders wenn zum Beispiel die Aufenthaltstitel bezogen wird, aufgehalten wird von der Arbeitgeber und die haben Angst, einfach mal zu uns zu kommen. Und hier besteht unsere Stärke, sag ich mal, dass wir auch auf Muttersprache, wir sprechen, die Kollegen sprechen mehrere Sprachen, Arabisch, Russisch, Dari, Tigrinya, also Arabisch war ich dafür zuständig. Und genau, dann erklären wir das auf Muttersprache, so ganz konkret, langsam. Da besteht natürlich die Vertrauen mehr, wenn du das halt auf Muttersprache machst. Und wenn denn Person sich wohlfühlt und die genaue Information bekommt und sich besorgt gefühlt, dann erzählt das weiter. Und diese Mundpropaganda spielt natürlich eine sehr große Rolle beim Vertrauen. Und ich habe es gemerkt jetzt über Jahre, also ich habe 4 Jahre bei Faire Integration ungefähr gearbeitet. Und über diese ganzen Jahre, wie Unterschied das ist von Anfang an bis jetzt. Am Anfang, wo ich mit Ratsuchenden gesprochen habe, ich empfehle dir, eine Kündigungsschutzklage zu erheben. Nein, kein Gerichtstermin. Ich habe Angst davon, das will ich überhaupt nicht. Und mittlerweile aus Mundpropaganda und guter Erfahrung kommen die Menschen zu uns und sagen mir, ich möchte eine Kündigungsschutzklage erheben. Und das ist natürlich ein riesengroßer Erfolg, weil die Menschen kennen jetzt ihre Rechte und sie wissen schon, dass sie dafür etwas tun können.
0: Voll wichtige Arbeit. Begleitet ihr die auch mit ins Gericht dann auch, also macht ihr die sprachliche Begleitung dann auch weiter oder sagt ihr, okay, wir beraten quasi, was die nächsten Schritte sind und dann schicken wir sie quasi beraten auf den Weg und so?
1: Nee, wir gehen nicht mit denen ins Gericht. Wir erklären einfach mal, was die rechtliche Grundlage sagt. Wir empfehlen die, also wir sagen einfach, es gibt den Weg und den Weg. Wir erklären die ganze Situation und sie entscheiden für sich, ob sie dann halt klagen wollen, was sind die weitere Schritte, die sie selbst entscheiden und machen wollen. Wir dürfen einfach mal das nicht, weil wir sind selbst keine Rechtsanwälte.
0: Ja. Okay.
2: Welche Rolle spielen da die Gewerkschaften? Und also wenn man Gewerkschaftsmitglied ist, hat man ja einen gewissen Rechtsschutz. Welche Rolle spielt das bei euch in eurer Tätigkeit?
3: Na, es ist ja meistens so, dass die Leute, die zu uns kommen, noch nichts von Gewerkschaften gehört haben und nicht Mitglied einer Gewerkschaft sind. Das heißt, die Option, dass der Rechtsschutz, dass auch die Anwaltsvertretung über die Gewerkschaft erfolgen kann, die gibt es dort erstmal nicht. Und so wie Rana auch erzählt hat, genau, es hat sich über die Jahre geändert. Und ich finde, wir ziehen auch immer viel Kraft daraus. Früher musste man genau den Leuten das erklären. Natürlich haben die Angst, vor Gericht zu gehen, haben Angst, es hängt mit ihrem Aufenthaltsrecht, haben dort in diesem Bereich auch oft schlechte Erfahrungen gemacht mit Gerichten, irgendwie zusammen. Und es ist immer wieder die Situation, dass wir ihnen das erklären, wie ist es, und wir sagen, du schaffst es vor Gericht und konzentrier dich auf das, erzähl, wie es war. Ja, so. Und dann ist es immer sehr schön, wenn sie dann zurückkommen und sagen, ich habe Recht bekommen, ja, und ich habe wieder mehr Vertrauen auch in den deutschen Rechtsstaat. Das sind immer dann so Momente, die Gott sei Dank immer wieder vorkommen und die dann auch wieder Kraft für die Arbeit geben.
0: Ja.
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0: Genau, und wir sind immer noch im Gespräch mit Benny und Rana von der Beratungsstelle Faire Integration beim DGB Bildungswerk Thüringen. Und ja, gerade ist Sommer, wir sind in den August gestartet. Das bedeutet auch für viele junge Menschen, dass der Beginn ihrer Ausbildung angefangen hat. Und leider spielt auch bei Ausbildungsverhältnissen zunehmend die Arbeitsausbeutung von ausländischen Azubis eine Rolle. Wir möchten mit euch dann nochmal gemeinsam auf einen Fall schauen, der in der letzten Zeit auch hier durch die Presse ging und den ihr als Projekt begleitet habt. Auch die ARD hat einen Beitrag dazu gemacht, Eingewandert ausgebeutet nennt sich der. Und hier wird ein Fall vorgestellt von über 40 vietnamesischen Pflegeauszubildenden in Thüringen, genauer im Altenburger Land, die teilweise monatelang keinen Lohn erhielten und unter ausbeuterischen Bedingungen arbeiteten und lebten. Genau, Benny, wie seid ihr denn auf den Fall aufmerksam geworden und was macht ihn aus eurer Sicht eigentlich so besonders schwerwiegend?
3: Hm. Na, aufmerksam sind wir. Kurz vorm Jahreswechsel kam eine E-Mail von einer Person, die hier in Deutschland aufgewachsen ist, aber vietnamesische Wurzeln hatte, weil ihre Cousine in dieser Situation war und sie nicht mehr wussten, wie sie sich helfen sollten, weil sie und eben viele andere seit August kein Geld bekommen haben und nicht mehr wussten genau, wie sie aus dieser Lösung rauskommen sollten.
0: Wie seid ihr dann weiter in diesem Fall vorgegangen? Wie hat sich das Ganze dann so entwickelt?
3: Genau, es war für uns, also wir erleben immer wieder Situationen, wo viele, die sich mit dem Themenfeld nicht beschäftigen, immer sagen, krass, wie kann sowas in Deutschland passieren? Das ist leider so, es passiert. Aber auch das war natürlich für uns ein Fall, der schon vor allem, weil es so viele Leute betroffen hat, schon eine Herausforderung war. Ja, wir haben dann erstmal versucht, überhaupt zu gucken, okay, wie ist denn der Stand, um wie viel geht es? Wir hatten durchaus vor ein paar Jahren schon mal einen Hinweis, dass dort Probleme sein könnten. Aber auch da ist natürlich der Punkt, wir können auch immer nur unterstützen, wenn die Hilfe gewünscht ist. Und das zeigt ja auch, also seit August waren die Leute da und haben zum Teil also genau kein Geld bekommen und haben trotzdem in dieser Situation weitergemacht, weil, und das ist, glaube ich, schwer für uns immer nachvollziehbar, für die bedeutet es ein Dach über dem Kopf, auch wenn es in miserablen Umständen zu 11 Leuten in 2 Zimmern ist. Es bedeutet aber, in einem fremden Land, wo ich mich nicht auskenne, habe ich wenigstens ein Dach über dem Kopf und ich gehe jeden Tag zur Arbeit und zur Schule. Und dann musste man erstmal gucken, okay, wir mussten auch den Leuten erstmal das Vertrauen aufbauen, dass sie mit uns reden, dass sie alles sagen. Und genau, und dann haben wir erstmal sortiert und haben dann das Ausmaß festgestellt.
0: Ja, in dem Beitrag begleitet ihr ja dann einen jungen Mann, oder das wird dort besonders sichtbar. Und genau, wie kam es denn dazu, dass eigentlich, also man denkt sich bei über 40 Personen, wie kann es sein, dass nur eine Person spricht? Also wie kommt man da rein? Wie baut man das Vertrauen auf? Wie nimmt man die Ängste und sagt, ey, wir stärken euch so, dass ihr euch wehren könnt?
3: Ja, man muss jetzt sagen, die eine Person, die in dem Film Hauptperson ist, ist eben die Person, die jetzt auch gesagt hat, ey, ich möchte unsere Geschichte nach außen tragen. Es sind schon ein paar mehr Leute, es sind auch mehrere Gruppen. Ja, bei 40, das sind Jugendliche, die ticken alle ein bisschen anders, sie sind auch nicht alle beste Freunde. Durchaus sind da mehrere kleine Grüppchen und auch mehrere Leute, die sich wehren. Und ich glaube, das hat auch unseren großen Respekt verdient, dass sie eben in einem fremden Land in der Situation den Mut hatten, jetzt endlich zu sagen, ey, das machen wir nicht mehr mit. Es ist eben ja auch so, das hat sich herausgestellt, es ist nicht der erste Jahrgang, den es so erging. Er macht das schon ein paar Jahre so.
2: Jetzt hat Rana vorhin schon gesagt, dass das Thema Aufenthalt und Aufenthaltstitel natürlich eine Rolle spielen, weil wenn Leute ihren Job verlieren, wenn jemand mit einer deutschen Staatsbürgerschaft einen Job verliert, ist es nicht schön und ist im Einzelfall vielleicht auch richtig scheiße, aber am Ende muss er sich keine Sorgen machen, dass er Deutschland verlassen muss. Bei sehr vielen Migranten sind die Sachen nun miteinander gekoppelt. Welche Rolle spielt das oder ist das, wie groß ist das Hemmnis auch für eure Arbeit, dass Leute am Ende sagen, Rane, du hast es vorhin schon in diesem einen Fall erzählt von heute, naja, ich muss mir das überlegen, ob ich jetzt wirklich vor Gericht gehe, weil Leute natürlich zum Teil vielleicht auch Angst haben, weil in ihren Heimatländern die Gerichte eben auch nicht so gut funktionieren oder korrupt sind, etc. Also wie groß ist dieses Problem mit dem Aufenthaltstitel für euch?
3: Das ist schon bei sehr vielen ein großes Problem. Und ich würde sagen, auch in diesen Fällen der Auszubildenden aus Altenburg war das einer der Hauptgründe, warum sie das so lange über sich haben ergehen lassen. Weil ihnen erzählt wurde, wenn ihr hier kündigt, wenn ihr euch was anderes sucht, dann werdet ihr abgeschoben. So, das sieht man in dem Beitrag auch nochmal ziemlich deutlich. Und das ist schon ein großes Problem. Und es ist eben nicht nur bei diesem Fall. Wir hatten diese Situation schon des Öfteren und vor allem auch im Ausbildungsbereich.
0: Und genau, geht das denn überhaupt so einfach zu sagen, ja, ich als Arbeitgeber, genau, lass euch dann abschieben? Also es sind ja teilweise vielleicht auch einfach Erzählungen, die aufgemacht werden, die gar nicht so stimmen. Was ist da denn jetzt Fakt und wahr?
3: Genau, vielleicht auch am Beispiel Altenburg. Das war einer der ersten Schritte, nachdem wir so ein bisschen sortiert haben, dass wir nach Altenburg gefahren sind, auch zusammen dort mit der Caritas. Und als erstes erstmal gesagt haben, Leute, euer Aufenthalt ist in dem Punkt erstmal sicher, dass ihr nicht sofort abgeschoben werdet und ihr habt die Möglichkeit, euch einen neuen Ausbildungsplatz zu suchen und ihr bekommt jetzt auch die Unterstützung. Und das ist, glaube ich, das hat dann auch die Leute die Bereitschaft erhöht, eben die Probleme anzupacken. Und das ist, glaube ich, ein Punkt. Rechtlich ist es natürlich so, die haben den Aufenthalt für diese Ausbildung und es ist jetzt nicht gerade einfach, das zu wechseln, gerade wenn man diese bürokratischen Hürden alle nicht kennt, aber man kann den Ausbildungsplatz wechseln.
0: Vielleicht auch nochmal zu einem anderen Punkt, den du genannt hattest oder wo du ja schon meintest, viele fragen sich ja, okay, krasser Fall, so ist das, also ist das jetzt nur eine Ausnahme, ist das generell irgendwie bei uns in Deutschland so, genau. War das eine krasse Ausnahme oder zeigt das vielleicht auch, dass irgendwie grundsätzliche Probleme bei der Anwerbung von internationalen Fachkräften, von internationalen Auszubildenden hier in Deutschland herrschen? Und ja, wie würdest du diese benennen dann vielleicht auch?
3: Es war, glaube ich, eine krasse Ausnahme, wenn man die Anzahl der Personen sieht und, sag ich mal, dass er alle Formen von Ausbeutung und Problemen, sag ich mal, in einem Fall zusammenkommen. Nach außen hin ist es immer ein Arbeitgeber, ist es im Grunde auch. Von den Verträgen her sind es halt mehrere Arbeitgeber, ein Firmenkonstrukt. Und das ist schon der Punkt, dass es sehr, also genau an dem Punkt sehr krass war und ja auch dazu geführt hat, dass zum Beispiel die Gewerkschaft Verdi gesagt hat, okay, wir machen hier einen Sonderbeschluss, die Leute, die möchten, können Mitglied werden, weil es einfach auch so komplex ist, dass es wirklich schwierig ist, das ohne Anwalt vor Gericht zu gewinnen. Und deswegen sind wir da auch der Gewerkschaft Verdi dankbar, dass dort viele Leute Mitglied werden konnten und jetzt den Rechtsbeistand haben und nicht alleine in diesem Rechtskampf sind.
0: Du hast es auch angesprochen oder man sieht es auch in dem Beitrag, es geht dann auch vor Gericht, also da wird sich auch das Recht erstritten. Hast du für uns so ein kleines Update, wie es mit dem Betroffenen in diesem Fall weitergegangen ist oder was da passiert ist?
3: Ja, das kleine Update ist eigentlich nicht so schön. Es ist jetzt so, dass sehr viele sich vor Gericht mit dem Arbeitgeber beziehungsweise mit dem Anwalt des Arbeitgebers, weil der Arbeitgeber hat sich nicht vor Gericht getraut zu erscheinen, Vergleiche abgeschlossen hat, dass sie ihr volles Geld bekommen, dass sie auch nicht für diese miserablen Unterkünfte bezahlen müssen. Der Stand jetzt ist leider, er bezahlt einfach nicht, obwohl das Gericht eine Zahlungsfrist festgesetzt hat. Und jetzt muss eben auch wieder mithilfe der Gewerkschaft Verdi das Geld eingetrieben werden.
2: Das heißt, man kann so ein bisschen sehen, die Bretter, die ihr bohren müsst, die sind ziemlich dick und es gibt relativ viel Widerstände. Wir wollen nach der nächsten Musik auch nochmal weiterreden, was denn eigentlich eure Forderungen sind, vom Einzelfall mal weg zu sagen, was müsste sich denn eigentlich politisch, gesellschaftlich, aber vielleicht auch auf Ebene der Unternehmen und der Behörden ändern. Wir sind immer noch im Gespräch mit Benjamin Heinrichs und Rana Alnava vom Projekt Faire Integration vom DGB Bildungswerk Thüringen. Und wir haben jetzt schon einiges über eure Arbeit gehört und wollen zum Schluss nochmal auf die Frage kommen, was können eigentlich diejenigen tun, die nicht unmittelbar davon betroffen sind? Also ich habe ja, wenn ich Essen bestelle, kommt ein Lieferservice, wenn ich ein Paket über einen Lieferservice bestelle, der Pakete ausfährt, kommt vielleicht eine Auslieferin zu mir mit Migrationshintergrund. Was sind denn so Anzeichen, wo ich das Gefühl haben könnte, okay, hier stimmt was nicht. Was kann ich tun sozusagen als Konsument, als Mitbürgerin, als Nachbar?
3: Na, ich glaube, es ist immer schwierig in solchen Situationen, das dann direkt zu erkennen. Aber gerade bei diesen ganzen Lieferdiensten ist halt immer so die Frage, genau, wenn ich um 22.30 Uhr noch ein Paket geliefert bekomme, ist die Frage, wann hat denn der Kollege, die Kollegin angefangen? Ne? Wie viele Stunden arbeiten die schon? Ich glaube, da ist erstmal auch der wichtigste Grad, was diese ganzen Lieferdienste angeht, dass man ihnen auch Empathie gegenüberbringt und auch mal versteht, wenn das Paket vielleicht nur für die Tür gestellt wird, weil sie nämlich gar keine Zeit haben und weil sie bekommen Strafen, wenn sie die Pakete nicht zugestellt haben. Und ich glaube, das sind auch schon so Anzeichen, wenn sowas, wenn diese Drucksituationen da sind, wovon man, also es ist sehr schwierig, sie als Außenstehender mitzukriegen, aber wir können halt nur sagen, genau, wenn ihr sowas wahrnehmt, verweist auf uns, sagt, wir können sie beraten. Ansonsten sind natürlich, manchmal hört man es ja auch im Freundeskreis, im Bekanntenkreis. Ne? Wir hatten es gerade, ich sag mal so, immer wenn ein Arbeitgeber andeutet, er sorgt dafür, dass man abgeschoben wird, und das passiert leider sehr häufig auch in der gesellschaftlichen Stimmung jetzt, glauben das dann auch viele und haben Angst, dass der Arbeitgeber in der Macht ist, ist das, glaube ich, ein ganz hartes Signal. Das Arbeitsverhältnis ist nicht okay. Ansonsten sind, genau, wenn Überstunden geschoben werden, wenn immer wieder unregelmäßig Geldzahlungen kommen beziehungsweise nicht kommen, das sind, glaube ich, so Signale.
2: Also erstmal ein bisschen empathisch sein, vielleicht auch Interesse haben für die Situation der Kolleginnen und Kollegen, vielleicht auch mal ein Glas Wasser anbieten im Sommer und mal nachfragen, so, ab wann arbeitest du denn heute schon? Also einfach ein bisschen ins Gespräch kommen und im Zweifelsfall dann an euch als Beratungsstelle verweisen, so habe ich es jetzt rausgehört.
3: Genau.
0: Und wenn wir jetzt mal uns so ein bisschen auf die Unternehmen stürzen, sage ich jetzt mal, also was wären denn so Sachen, die Unternehmen irgendwie verändern können oder vielleicht auch eine Belegschaft in einem Unternehmen, damit internationale Fachkräfte langfristig bleiben und auch einfach gut ankommen können? Und ja, genau, vielleicht auch Betriebsräte, wie sind die in der Pflicht, was ist deren Rolle? Genau, aber wir fangen mal vielleicht einfach erstmal mit dem Unternehmen und der Belegschaft an, was kann da denn so?
1: Also, bevor Sie etwas tun, Sie sollen etwas verstehen, dass diese ausländische Fachkräfte Menschen sind und keine Maschine. Die sind keine Maschine, die aus Ausland importieren, und wenn irgendwas nicht funktioniert, Maschine nicht angeht, dann schicken wir sie zurück. Die sind Menschen. Sie haben hier auch Leben, sie haben ihren Leben hier gegründet, sie haben Familie hinter sich, deswegen, das muss alles mitgesehen werden. Sie sollen auch von Anfang an gut, also die Fachkräfte, sie sollen von Anfang an gut begleitet werden. Dazu gehören natürlich faire Arbeitsbedingungen, respektvoller Umgang und eine gute Einarbeitung. Dann soll es eigentlich besser funktionieren. Wichtig ist aber auch, die Informationen leichter verständlich zu machen und dass die Beschäftigten wissen, wenn etwas mit mir passiert, wenn ich irgendwas nicht weiß, an wem kann ich mich wenden. Genau, und Betriebsräte spielen natürlich auch dabei eine sehr wichtige Rolle. Sie vertreten die Interessen der Beschäftigten, achten darauf, dass Gesetze eingehalten werden und unterstützen Menschen, wenn sie Konflikte am Arbeitsplatz haben. Ich finde es aber, sie sollen auch mehr sich Mühe geben, die migrantische Beschäftigte an Arbeit von Betriebsrat einzubeziehen. Es wird viel immer mal gemacht, wenn Betriebsratwahl gibt oder wenn Betriebsversammlungen gibt, öfter so wie Broschüren, die ausgedruckt werden oder einmal gesagt und im Flur gelegt. Vielleicht besser wäre es, wenn die Ansprache anders formuliert wird, dass wir mit Menschen direkt reden, einfacher formulieren. Viele Menschen kommen aus vielen Ländern mit schlechter Erfahrung mit Arbeit mit Gewerkschaften oder Betriebsräten. Ich sag's, ich bin selbst, als ich angefangen habe zu arbeiten in Deutschland und mir von Gewerkschaften geredet hat, habe ich mir gedacht, ach, das ist überhaupt kein Thema für mich. Bei uns Gewerkschaften spielen gar keine Rolle. Oder Betriebsrat war immer mal der Seite von Arbeitgeber. Also ist ganz anders als in Deutschland gemacht. Und diese Feinheiten oder diese Informationen, wie soll ich ja mal die wissen? Ich werde nicht Google aufmachen und das tippen, was ist die Rolle von Betriebsrat in Deutschland? Natürlich, wenn ein Kollege von mir oder ein Betriebsrat zu mir kommt und mir einfach mal erklärt, was sind die Aufgaben von Betriebsrat? Wann kann ich mich an Betriebsrat wenden oder sowas? Das macht schon mal großer Unterschied, denke ich.
2: Dann würde ich gleich noch eine Frage anschließen, nämlich die Rolle von Gewerkschaften in diesem Prozess. Gibt es zum Beispiel von Gewerkschaften mehrsprachige Broschüren, wo Leute überhaupt lernen können, was Gewerkschaften sind?
3: Genau, ich glaube, die Gewerkschaften geben sich viel Mühe. Es gibt immer mehr Material. Natürlich gibt es auch solches Material. Aber überall, genau, wo Veränderungen sind, ist immer viel Luft. Und ich glaube, auch Gewerkschaften wie Betriebsräte, genau, müssen sich mehr darauf einstellen, dass wir alles Kollegen, Kolleginnen sind. Ja, und das bedeutet eben auch, dass wir uns alle miteinander gemeinsam integrieren müssen und auch eben auf andere Zielgruppen zugehen. Und vielleicht Menschen, wir versuchen unseren Teil da zu leisten, die eben nicht in dem deutschen System sozialisiert wurden, etwas mehr zu erklären. Was sind Gewerkschaften? Was machen wir? Welche Rolle haben wir? Was können wir nicht? Und ich glaube, das ist auch das, was wir merken, auch in unserer Arbeit. alle Kolleginnen mitnehmen bedeutet halt auch, etwas mehr Arbeit zu haben, etwas mehr zu erklären und genau, mehr Empathie zu haben und uns bewusst zu sein. Ich glaube, wir haben alle, jeder von sich wird sagen, ich habe einen großen Rucksack mit vielen Problemen von zu Hause, die ich nicht auf Arbeit bringe oder wie auch immer. Aber gerade migrantische Kolleginnen, wir hatten heute ja schon einige Beispiele, das ist Familie, das ist der Aufenthalt, haben nochmal ganz andere Rucksäcke zu tragen, die jeden Tag bei der Arbeit dabei sind, die bei der Arbeit mit den Gewerkschaften dabei ist.
2: Und dann haben wir noch nicht über Rassismus in der Gesellschaft geredet, da haben wir noch nicht über Krieg in Afghanistan oder auch diese schwierige Situation in Syrien geredet etc. Also es sind ja auch Dinge, die Leute mitnehmen, weil sie haben in ihren Ländern Verwandtschaft, Freunde, die dort sind. Das streift man natürlich nicht so einfach ab, klar.
0: Genau, jetzt noch zuletzt eine Ebene höher gesprungen. Was wären denn so drei wichtige Forderungen, die ihr gerne aufstellen würdet und wo ihr sagen würdet, liebe Behörden, liebe Politik, macht das mal bitte anders.
3: Genau, ich glaube, das eine ist jetzt auch so aus dem Fall Hose und den anderen Fällen, die wir haben, wirklich, wir brauchen Ansprechpartnerinnen für die Leute. Wir brauchen Strukturen, wo sie sich hinwenden können. Wir sind ein Teil davon. In Thüringen wird gerade das Thema Arbeitskammer, ist, glaube ich, nochmal ein Thema für sich, aber ist, glaube ich, gerade in dieser Funktion auch eine wichtige Sache, als Ansprechpartnerin zu haben. Und das merken wir auch immer wieder, wenn die Ratsuchenden zu uns kommen. Ich glaube, man redet immer über Bürokratieabbau, man muss Gesetze, Regulierungen zurückfahren und so. Ich glaube, in gewissen Bereichen brauchen wir mehr Regulierung und vor allem mehr Konsequenzen. Ja? Wenn ein Arbeitgeber das Geld zurückhält, ja, die Leute, im besten Fall gewinnen sie vor Gericht und im Normalfall kriegen sie ihr Geld auch. Aber der Arbeitgeber, gut, der bezahlt das Geld, was er eh bezahlen müsste. Es gibt kein Bußgeld, es gibt nichts. Ja, dann macht das beim nächsten wieder. Weil im schlimmsten Fall bezahlt er das, was er bezahlen muss. Mehr nicht. So, und das sind, glaube ich, also das ist ein Punkt. Und ich glaube, ein zweiter Punkt ist auch nicht eine gesetzliche Sache, aber die gesellschaftliche Stimmung ist gerade schwierig und auch in der Politik. Rana hat es gerade erwähnt, es sind Menschen und es sind keine Maschinen, die man sich, wenn es gerade nicht so funktioniert, einfach wieder zurückschickt. Und ich glaube auch die Sprache, auch ja, wie man es formuliert. Ja? Natürlich, wenn ich über, wir haben ein Problem im Stadtbild rede, das macht was mit den Kollegen, Kolleginnen mit Migrationsgeschichte. So, das, du hast gerade angesprochen, der Rassismus, der Alltagsrassismus, der jeden Tag in der Bahn ist. Und ich sage mal so, die aktuelle politische Stimmung macht es nicht besser, sondern bestärkt das. Und das merken wir auch in der Beratung. Und ich glaube, das ist ein Punkt, wo die Politik sich klar sein muss. Und da vielleicht zum dritten Punkt auch, neben gesetzlichen, arbeitsrechtlichen Regelungen, Integration, es werden viele Sprachkurse abgebaut, viele Projekte, die auch im Bereich Integration arbeiten, abgebaut. Natürlich, man sagt immer, ja, Arbeit schafft Integration. Ja, aber ich brauche einen Zugang erstmal. Ja? Meine Sprache lerne ich im Zalando- oder Amazon-Lager nicht. Ja? Aber natürlich ist es eine Voraussetzung, die Sprache mit zu können. So, und ich glaube, Thüringen war da auf einem guten Weg, hat viele Sprachkurse auch in Landesprogrammen angeboten. Und deswegen, glaube ich, hat Integration hier auch ein Stück weit gut funktioniert. Aber das zeigt auch, ich glaube, da muss der Fokus wieder drauf gelegt werden und nicht der Fokus auf, wir schieben Menschen ab und haben damit Probleme gelöst. Damit lösen wir keine Probleme, sondern genau, wir müssen wieder mehr den Fokus auf Integration legen und die Politik.
1: Genau, ich wollte nur was ergänzen. Dieser Fokusthema ist total wichtig, besonders in Öffentlichkeit. Ich finde es sehr wichtig, dass Licht oder Fokus auf thematisch sowie Fälle von vietnamesische Mitarbeiter einfach mal getan wird, mehr, also viel mehr als Stadtbild zum Beispiel. Es wird immer mal über manche Themen Fokus getan, als jetzt die Migranten ein Grund für das ganze wirtschaftliche Probleme und Sicherheitsprobleme in Deutschland, womit die Migranten an sich leiden unter vielen anderen Probleme, wenn sie gelöst wird, werden die anderen Probleme einfach mal nicht stattgefunden sein sollen. Nur so.
0: Ja, voll. Ich glaube, genau, auch so ein großes Thema ist, glaube ich, auch genau Verantwortlichkeit. Ne? Also sich einfach auch über die Verantwortung bewusst zu sein, was es bedeutet, wenn man Menschen ins Land einlädt, um hier zu arbeiten und irgendwie Teil der Gesellschaft zu sein, dann heißt es halt auch nicht einfach nur zu sagen, okay, wir nehmen nur die guten Häppchen raus und die schlechten lassen wir mal irgendwie so runterfallen. Genau.
3: Genau, und das ist, glaube ich, auch ein Punkt. Die Wirtschaft, die Betriebe, die Unternehmen sagen immer, wir brauchen Fachkräfte, wir brauchen Zuwanderung. Die meisten, auch die Politik hat es ja, betont es immer wieder und es ist ja auch so. Ja, in Thüringen gäbe es, glaube ich, ohne Migrationsgeschichte, die letzten Jahre, Jahrzehnte aber auch schon in Thüringen ist, gäbe es hier keine größeren Unternehmen, weil einfach nicht genug Menschen da sind, dass es wirtschaftlich ist, für Unternehmen anzusetzen. Aber trotzdem, genau, setzt man den Fokus, man sieht es bei dem Fall Altenburg, es werden Menschen, junge Menschen aus dem Vietnam angeworben. Zeitgleich haben wir viele junge Menschen mit Migrationsgeschichte hier im Land und da reden wir über Abschiebung. Die können genauso, aber die wollen genauso arbeiten. Ne? So, und da, glaube ich, muss auch einen Fokus verlegen. Wir müssen das Potenzial, was wir hier im Land haben, auch heben und positiv heben und nicht irgendwie immer nur über Abschottung reden.
2: Und um den Fokus zu verschieben, sind wir hier da bei der Redaktion Arbeitswelt und Gewerkschaften bei Radio Frei, denn wir wollen ja den Fokus genau wenden und Themen auch aus Sicht von Beschäftigten bearbeiten. Ich danke euch ganz herzlich, dass ihr hier wart. Bei uns im Studio waren Rana Al-Nawa und Benjamin Heinrichs vom Projekt Faire Integration beim DGB Bildungswerk Thüringen. Und jetzt noch die allerletzte Frage, wenn man jetzt konkret was im Kopf hat und will euch erreichen, wie erreicht man euch am besten?
3: Na, ich glaube, man erreicht uns am besten, indem man unsere Adresse googelt oder auf unserer Homepage faire-integration.de schaut. Dort sind auch die Adressen unserer Kolleginnen in anderen Bundesländern zu finden. Uns gibt es in allen Bundesländern oder eben auf der Website des DGB Bildungswerk Thüringen.
0: Super.
2: Dann vielen Dank, dass ihr da wart.
3: Vielen Dank für die Einladung.
4: Dankeschön. Ja.
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0: Ich glaube, jetzt haben manche ja gerade so ein bisschen Schnappatmung gekriegt gehabt. Keine Angst, immer noch seid ihr richtig hier beim Moschlub auf Radio T. Hallo und herzlich willkommen, sagt der Herr Schmeling. Und jetzt muss ich mal kurz hier dieses blöde Ding beiseite rücken, dass ich mein Studiogast sehr lange gehofft, lange davon erzählt und nun hat es doch endlich wieder geklappt gehabt. Der Wolfgang ist wieder zu Gast. Grüß mein Kumpel euch. Aus Österreich, oder Servus, müssen wir ja sagen, ne?
1: Servus.
0: Servus, okay. Ja, wir hatten uns überlegt, schon eine ganze Zeit immer mal, man war ja schon mal da gewesen, wo man so ein bisschen den groben Überblick über österreichischen Death Metal, wo er so ein bisschen geplaudert hat. Und ich sag mal so, wer einen Wolfgang kennt, weiß, der braucht immer so ein bisschen eine Zeit, so eine Stunde ungefähr, bis er oft haut. Das wirkt am Anfang etwas maulfaul, aber nee, der kann schon, wenn er will, und hat das selber ganz selbstkritisch eingeschätzt und sagt, Mensch, eigentlich müssten wir länger die ganze Sache machen. Und deshalb haben wir gesagt, machen wir heute mal 2 Stunden. Die 2 Stunden werden allerdings leider nicht am Stück, sondern die müssen wir oft teilen, nämlich jetzt immer im August. Und dann im September folgt der 2. Teil. Deshalb wird wahrscheinlich das Ende der Sendung jetzt für den August ein bisschen holprig und der Beginn für die Sendung im September auch ein bisschen holprig, aber dass wir diesen Flow weiterhin mit beibehalten. Herr Nick, doch ganz anerkennend. Ja, Wolfgang, was machen wir denn heute? Wir sind ja gerade eingestiegen mit eigentlich Kulturgut aus deinem Heimatlande.
1: Ja, war schön.
0: Schöne Musik. Ja. Karas, Helmut, nee, nicht Helmut, sondern, wie hieß er? Den Vornamen, Thema, dritter Mann. Großartiger Film übrigens, ne? Also da kann man auf jeden Fall mal nicht falsch machen. Also okay, österreichischer Film, spielt halt nur in Wien. Ja. Ja, aber Wien ist ja nicht Österreich, wie wir wissen, sondern
1: exakt.
0: Linz gehört ja auch dort dazu, dort, wo du herkommst. Und ja, was wollen wir heute machen? Ich gebe jetzt einfach mal den Ball an dich hier weiter.
1: Ja, wir können den Start Anfang 90er, das war eigentlich für mich die schönste Zeit, wo einfach der Death Metal so richtig aufgeblüht ist. So würde ich gern, ja, starten.
0: Vielleicht. Und das wissen wir ja, dass in Österreich sowas ja auch eine gute Blütezeit dort hatte in den 90ern. Und ich hoffe, bin ja da frohen Mutes, dass der Wolfgang da jetzt vielleicht irgendwelche Anekdötchen erzählen könnte, was dort so los gewesen ist. Er ist ja auch schon in einem fortgesetzten oder fortgeschrittenen Alter. Da kann man auf eine gewisse Erfahrung dort schon mitbauen und hoffen. Ja, ich will mich natürlich nicht ganz zurücklehnen, obwohl das natürlich ziemlich cool wäre, wenn ich das machen könnte. Aber ich habe auch meine Schärflein dazu beigetragen und würde mich auch so ein bisschen auf diesen, da gibt es dieses gute Buch Todessehnsucht, als der Death Metal nach Deutschland kam und dort so ein bisschen langhangeln. Hatte erst gedacht, so ein bisschen was Lokales, Regionales, wird sicherlich auch mit reinspielen, weil das mich ja auch schon mitgeprägt hat. Aber eben auch ein paar Sachen, die wir hier mit, ja, in Deutschland, die ganze Sache ein bisschen groß gemacht haben, spielt sich vieles im den alten Bundesländern mit drüben ab, ja, obwohl es eigentlich immer hieß, in den 90er Jahren, der Krach ist im Osten beheimatet, aber das werden wir ja sehen, vielleicht sind die doch alle dann hier in die neuen Bundesländer gezogen. Als nächsten Song habe ich hier mal was rausgesucht vom Wolfgang, von einer Band, in der er auch schon, ich weiß nicht, ob es überhaupt noch gibt oder überhaupt noch spielt darin. Ich würde es einfach mal spielen und danach kann er ja dann sagen, gibt's noch, gibt's nicht mehr, sind wir erfolgreich, wird man gerne erfolgreich werden oder haut das bitte in die Tonne, hört's nicht nochmal an. Mal schauen. Sleep Paralysis heißt der Song.

0: Ja, war mal ein bisschen faul bei der Aufnahme, hä? Dort einfach weiter singen und dann das auslöfen lassen. Das war jetzt nicht meine.
1: Ja, das war die Entscheidung vom Mischer.
0: Schlecht bezahlt, den Typen, oder?
1: Exakt.
0: War's der Kumpel hier für ein Kastenbier?
1: Nö, das war zwar schon ein Kumpel, der es aufgenommen hat, aber der es dann gemischt hat. Ja, der hat sich gedacht, wahrscheinlich ein scheiß Lied und
0: ja.
1: Weg damit.
0: Weg damit, Hauptsache durch mit dem ganzen Ding. Aber ich war recht positiv überrascht, ich habe das nicht so ganz auf dem Schirm gehabt. Ich habe es, glaube ich, mal in der letzten Sendung, die wir beide zusammen gemacht hatten, haben wir schon gesagt, Wolfgang ist der einzige Musiker, den ich persönlich kenne, der einen eigenen Wikipedia-Eintrag hat. Und dort sind ja die ganzen Benzo alles, wo er mit drin rumvorwerkt hat und wo er jetzt mit drin rumvorwerkt, auch mit vertreten. Ist auch recht aktuell gehalten, also deine Mitgliedschaft bei Belfego ist jetzt dort auch mit erwähnt drin, sogar mit Foto unterlegt. Also es ist schon, ja, sorgt, wenn es nicht so warm wäre, würde ich sagen, hätte man jetzt so einen leichten, kalten Schauer so hinten drauf, dass man so eine Prominenz hier, Wikipedia-Prominenz hat, ne? Auf einer Stufe mit gestern war Artikel des Tages Mata Hari, ne? Vielleicht schafft es auch mal dein Eintrag zum Artikel des Tages. Vielleicht können wir das mal pushen.
1: Vielleicht.
0: da wirst du dann wahrscheinlich ja auch noch Geld verlangen müssen für irgendwelche Auftritte im Promotion-Rahmen oder so.
1: Ja, aber irgendwann habe ich mal reingeschaut, aber so aktuell ist es ja nicht gehalten. Aber ich habe ja in der Zwischenzeit bei einer, was ist das, Female-Fronted Gothic Band, Edenbridge aus Linz.
0: Das sagt mir sogar vom Namen her was, obwohl ich mit diesem Gothic-Zeug gar nicht so anfangen kann.
1: Am Bass ausgeholfen, 3 Jahre auf ein Album eingespielt. Aber das war mir eher peinlich bei Disbelief. Die 3 Jahre, Mastix Scum, 3 Jahre.
0: Ach, bei Mastix Scum hast du auch gespielt. Das
1: genau,
0: war mir gar nicht so.
1: Doch, da haben wir 3 Jahre war ich da.
0: Bewusst, okay.
1: Dabei, eine Single aufgenommen. Ja.
0: Ja.
1: Also einiges steht da.
0: Also heute wäre Artikel des Tages Roger Federer, ne? Also du bist wirklich dort, also da wärst du schon in guter Gesellschaft, könnte man hier. Ich recherchiere gleich nochmal nach. Erzähl nochmal was zu diesem Inslumber, wie das irgendwie dort ein bisschen mit dazu kam. Bitte.
1: Gut, also das war ja vom letzten Album, die haben wir 2022 über War Anthem Records rausgebracht, weil ich seit 2019 ja in Freiberg lebe mit Family und da.
0: Das ist das, wo der ÖB gerade sein Hotelzimmer in Leipzig verwüstet hatte.
1: Ja.
0: Vielleicht war das der Grund gewesen, ne?
1: Ja, und die Projekte von früher, von Linz, alles mit Proben, das war zu aufwendig, hin und her zu fahren. Darum habe ich mich entschieden, die Band einfach mehr oder weniger alleine, statt als richtige Band, und habe mal den Flo Musil, der bei anderen Bands, wie heißt denn die eine Band?
0: Das müsst du wissen.
1: Black Metal Band, ja, keine Ahnung.
0: Moloch steht hier. Florian Musil am Bass und Florian Musil, Moloch am Schlagzeug.
1: Was? Moloch?
0: Stand du nicht auf deiner Liste? Wer weiß, vielleicht wieder. Was ganz verrückt ist, die hier. In Österreich gibt es ja auch verrückte Leute. Haben wir ja gemerkt genug. In der Geschichte schon.
1: Genug. Ja, und die meisten wandern dann nach Deutschland aus. Komisch.
0: Ja, wir haben gedacht, wir nehmen euch mal was ab, haben aber dann auch schnell gemerkt, das wird nicht. Ja, also ich weiß nicht, deine Zukunft, das ist jetzt natürlich keine russische Auskunft, Aussichten für deine Zukunft hier. Ja, ich drücke dir natürlich die Daumen, aber wenn man mal überlegt, ja, einer von euch dort, wie lange hat er überstanden? Naja, es waren schon so 30 Jahre ungefähr.
1: Naja,
0: Habe ich auch. Da hast du noch ein bisschen
1: was gut,
0: ja. Ja, und wie gesagt, immer fleißig dort an der Ostsee Urlaub machen, ja.
1: Eben.
0: Berge brauchen wir ja bei dir nicht, also jetzt so Alpen, das ist ja nicht, da kommst du ja so fast her dort, obwohl Linz recht flach ist, die Gegend dort drumherum, hä? So Niederösterreich ist das?
1: Ja, es gibt schon höhere Wellen, sage ich mal, aber die Berge gehen dann runter, Steiermark und
0: also bei Orni.
1: Ja. Da kommen sehr coole Bands, die Symonic zum Beispiel, Miasma.
0: Die Miasma dachte ich, wären aus Wien gewesen.
1: Wien, zwei der, also die Gründungsmitglieder von Klagenfurt, die haben sehr die Instrumente von Martin Schirenz und von den Disharmonics.
0: Ah, okay.
1: Als Projekt.
0: Ach, Klagenfurt. Langfurt ist Burgenland, hä?
1: Ne, Steiermark.
0: Ist auch Steiermark, okay. Aber Hauptstadt der Steiermark ist Graz.
1: Kärnten.
0: Kärnten, ja, Kärnten, das genau. Ich mache ja immer jeden Tag, gibt es ja bei Spiegel Online dieses hier Tagesquiz mit 7 Fragen. Und da war jetzt auch mal dort, was die Hauptstadt der Steiermark ist. Graz, Klagenfurt oder noch irgendwas anderes. Und da konnte ich zumindest mit Graz noch ganz gut punkten.
1: Ja.
0: Ja. Und da habe ich eben überlegt, Stadt. So diese, ja, war ich auch schon gewesen, kann ich schon bestätigen, besonders die Rutsche oben vom Burgberg im Dunkeln dort hier mit 100 km/h runterrutschen. Das ist schon... Ja, muss man mögen, sage ich mal. Aber eine Reisesendung wollten wir heute, können wir natürlich auch machen. Also habe auch schon mal in meiner anderen Sendung hier, Punk You Want, Frankreich-Trip gemacht gehabt mit Bands aus allen möglichen Regionen von dort. Und das schwebt uns auch noch im schönen Kai und Jenny, mein Co-Moderator bei Punk You Want, auch noch so ein bisschen mit rum, ob wir vielleicht nicht nochmal so eine Deutschland-Reise machen. Gibt es so ein Spiel Weltreise, Deutschlandreise, das haben wir so als Kind, hat man das immer mal ganz gerne gespielt gehabt, obwohl DDR-Zeiten Deutschlandreise sich natürlich sehr stark begrenzt hatte. Ja, dann musstest du immer mit der Westverwandtschaft loslegen. Aber wir sind ja jetzt hier, um über Musik zu reden und nicht über Brettspiele. So und ja, um mal so ein bisschen diesen kleinen Wechsel mit reinzubringen. Oder machen wir einfach, du hast gerade angesprochen gehabt, Klagenfurt. Ne, dann machen wir doch einfach mal Disharmonic Orchestra.
1: Jawohl.
0: Ja, da, oh, hier tut es schon rödeln. Da muss ich mal noch kurz hier auf Pause drücken. Ja, die technischen Sachen, das ist manchmal so ein bisschen meine kleine Achillesferse Schwachstelle, aber mein Gott, dafür wirkt es authentisch. Na, dann machen wir das einmal die Orchestra und ja, wunderbarer Songtitel, Quintessentially Unnecessary Institution. Mhm. Mhm. Ja, nur wer kennt es nicht, ne? Aber von der ersten Album Expositions Prophylaxe, das ist ja noch schön rumpelig. Weil das zweite, dieses Not to be Undimensional Conscious, gefällt mir auch sehr gut. Das lief dann bei uns dort im Freibad immer hoch und runter, vor allen Dingen dieser Song mit diesem Hip-Hop-Anteil da drin. Das war schon witzig.
1: Ja, die ersten beiden sind Kult, aber dann ist es leider...
0: Ja, dann ging es wirklich ein bisschen bergab. Gibt es auch wieder jetzt?
1: Ja.
0: Also, aber sind sogar noch recht Originalmitglieder, zumindest erkennt man sie auch noch einigermaßen. Und spielen jetzt auch bei der Punk & Stench Abschiedsshow in Wien Ende des Jahres. Spielen sie mit, die 2 Dates, glaube ich, auch 30. und 31.12. Naja, machen wir erstmal das mal Orchester, bevor wir dann zu den anderen kommen.

0: Witzige bei Disharmonic Orchestra war ja, die ja nun nicht gerade über Tod und Teufel gesungen haben, dann auch diese Songtitel, so ein bisschen, ja, keine Ahnung, was die da geritten hat. Und jetzt gerade bei der ersten, das war ja schon noch eine ganz schön holprige Produktion, passte aber, wie man sich sagt, in den Zeitgeist. Na, und wir hatten uns gerade jetzt in der Zwischenzeit ein bisschen über Produktion unterhalten und da gebe ich Wolfgang vollkommen recht, dass das auch damals alles noch ein bisschen Charakter auch mit hatte, also Anfang, Mitte der 90er. Heutzutage ist vieles gleich und bei mir schaue man auch vieles Musik an, um jetzt auch ein bisschen für die Sendung mich vorzubereiten. Ja, also was soll ich, mache ich oder könnte man sagen, mache ich. Und da bleiben durch manche Sachen hängen, wo du sagst, okay, klingt cool, tust du dir vielleicht auch mal noch kaufen, aber sowas Herausragendes, das ist schon echt selten, dass du das irgendwie findest. Und wenn du was gefunden hast, dann guckst du drauf, Erscheinungsjahr 1900 noch was. Ah, na gut, so ist es. Ja, Disharmonic Orchestra, wie kam die bei euch so an? Weil es, wie gesagt, ist ja nur doch schon so ein bisschen was anderes.
1: Ja, irgendwie was so ambivalentes Gefühl im unter den Death Metal Fans. Viele haben die so gefeiert und viele haben mir gesagt, über was singen die und ich muss mich ja mit der Band identifizieren. Früher war das ja irgendwie, da hat es eher die satanistische Ecke gegeben, Death Metal, dann also die Side zum Beispiel oder Carcass mit chirurgischen.
0: Genau, mit dem ganzen Pathologenzeug hier.
1: Bolt Thrower mit Krieg
0: no.
1: Und mit dem.
0: Alles, wo man so ein bisschen anecken könnte, was dann beim Punk nicht mehr ging. Punk ist dann im Suff versunken und im Metal haben sie dann eben das ganze Extreme ausgegraben gehabt. Und das ist ja am Ende auch die Entwicklung, die dann hin auch zu diesem Black-Metal-Boom-Hype geführt hat, ja. Wo man dann immer so auf der Suche nach dem neuen Extrem war und das dann auch, sag ich mal, auch ein bisschen gegipfelt ist, gerade in diesem Black-Metal-Bereich, mit diesem ganzen Faschozeug dort, na, wo die dann mit irgendwelchen hier, um noch mehr zu provozieren, kann man nicht sagen, aber um noch mehr die Grenzen dort auszuloten. Und
1: ja, das ist aber halt die Grenzen hat meines Erachtens, zumindest in Österreich, Punch and Stench mit den Albencovern, den Widerschmäh, den schwarzen Humor.
0: Aber wenn man das gut einordnen könnte, war das ja auch super. Und diese Albumcover von der Forgot Your Soul und auch von der Bean Course Bothering, das ist ja auch Kunst. Das ist ja von so einem amerikanischen Fotografen, der das dort gemacht hat. Also der hat ja auch richtig Ausstellungen und pipapo auch in renommierten Galerien, glaube ich, gemacht gehabt. Also das war jetzt, ne? Und ja.
1: Die schon, aber der Martin hat das vorher, der hat den Künstler gar nicht gefragt. Die haben das Albumcover gemacht. Ja. Und nach Jahren hat er die Ausstellung gesehen, dem Bild, hat aber nichts gesagt.
0: Ah, okay.
1: Es ist nie eine Klage gekommen. Ja, also.
0: Ja heutzutage, da wäre das wahrscheinlich anders
1: auf
0: gewesen.
1: Auf jeden Fall.
0: Da müsste erstmal tausende Anwälte vorher beschäftigen, die dann erstmal checken, ist da noch irgendwie was mit Copyrights und hier und da und kannst du nicht. Und ja, stimmt, mein Kumpel von Punk You Want kann da dort ein Lied davon singen, wie sowas ist, wenn man ein falsches Foto irgendwo hin postet. Ah ja. Ja, wir hatten ja, oder die Idee war ja gewesen, so deutsch-österreichisch hier so ein bisschen was mit zu machen. Und da würde ich sagen, machen wir doch erstmal was Schönes, typisch Deutsches, dass wir hier auch ein bisschen uns dahingehend mit einstimmen können.
1: Scooter?
0: Ähnlich.

0: Ja, für solches Kulturgut sind wir hier natürlich immer zu haben. Aber jetzt wisst ihr wenigstens genau, wie hier die Musikal oder wo die musikalischen Vorbilder gelegen haben. Immer im Zitherspiel und das andere Mal in der Marschmusik. Obwohl, Österreich war ja auch mit Märschen eigentlich hier gut gesegnet. Das ist wahrscheinlich der deutsche Einfluss, oder?
1: Bestimmt.
0: Ja, wir haben euch Musik gegeben, obwohl nicht, die kamen ja auch von Mozart, Haydn. Waren ja alles Österreicher. Ne? Hm.
1: Beethoven.
0: War der Österreicher? Hat er den jetzt eigentlich in Bonn eher so ein bisschen verortet? Zumindest vom. Na, wir recherchieren mal nach.
1: Wir also, recherchieren.
0: Ist ja okay, eine Klassik. Also sicherlich sollte es eine klassische Musiksendung hier sein, aber nicht in diesem Sinne. Aber zumindest haben wir erstmal die, ja, Stereotypen hiermit bedient gehabt. Aber jetzt machen wir trotzdem mal was Deutsches. Eine deutsche Band, die auf jeden Fall, wenn man über den Death Metal der Anfang der 90er Jahre, Ende der 80er, Anfang der 90er Jahre in Deutschland redet, da kommst du nicht drum rum. Und das ist natürlich Mogoth. Und machen wir nicht vom Cursed-Album, sondern entweder von Eternal Fall oder Resurrection Absurd. Ich muss nochmal nachgucken. Aber in der Playlist werdet ihr finden, von welchem Mini-Album die ganze Sache ist. Und wer Mogoth nicht kennt, also das glaube ich, werden alle hier, die hier zuhören sollten, tun, hört euch einfach mal die frühen Death-Werke an und dann wisst ihr, was der Einfluss von Mogoth gewesen ist.

0: Das ist doch mal ein Ende, nicht so dieses Jahr. Aber die haben wahrscheinlich ihren Mischer auch ganz gut bezahlt gehabt.
1: Das sicher, Kumpel.
0: Ja, bestimmt war das ein Kumpel gewesen. Ja, also wie gesagt, Mokos ist eigentlich die von der Stimme her, Chuck Schuldiner, 1:1. Die hatten ja, die sind, bei Mokos war ja auch diese Entwicklung dort, dass die mit dieser, die Odium, war das die zweite oder die dritte gewesen?
1: Noch der Cursed.
0: Nach der Kürst, ja. Die ging wohl noch, aber dann ging es bei denen auch irgendwie. Jedes Mal, wenn dann zu sehr der Kopf und der Musiker eingesetzt hatte, da ging es dann immer bergab. Na, und der hatte dann mal noch so um die 2000 rum nochmal irgendwie ein Projekt, was eben so von der Stimme her wirklich wie die alten Mokos geklungen hat. Aber ich komme jetzt auch nicht auf den Namen, wie das dann hieß. Der Mark Greve ist auch jetzt immer noch so ein bisschen mit aktiv, also so Club und irgendwelchen Bands, aber auf eine Mokos Reunion braucht man, glaube ich, nicht hoffen.
1: Nö,
0: Ich habe das.
1: es hätte mal das die Weiterführung oder das Album hat ja dann der Jagger von Disbelief
0: Ah, okay.
1: eingesungen, der hat auch ein
0: Ach
1: paar
0: ja, stimmt, der war dort
1: Konzerte.
0: mal, ne?
1: Aber den Erfolg, den sie sich erhofft haben, der ist eben nicht eingetreten jetzt.
0: Ja, die waren halt eben dann dort zum damaligen Zeitpunkt, wo die das dann wieder so ein bisschen hochgehoben hatten, war die musikalische Landschaft anders orientiert.
1: Ja.
0: Na, und da ist das halt, dass, also gerade so Ende der 90er, wo dann so dieser riesen Black Metal Kommerzial Hype, also Richtung Dimmu Borgir und was alles irgendwie, da hat es dann natürlich mit dem Anfang 90er Jahre Death Metal Zeug keine Chance mehr irgendwie gehabt. Das ist jetzt dann erst so 2000, sagen wir mal so 2007, 8 wieder hochgekommen und gesagt, gibt es super, also trotz, dass wir vor uns gesagt haben, ist neuen Produktionen Ding gleich, aber es gibt echt geile Bands, die dort diese ganzen, wo man sagt, dort ist Incantation zum Beispiel der ganz große Haupteinfluss, also bei Dead Congregation, na, wo ich sage, das ist eine super Band. Ataraxi aus Spanien gefällt mir auch sehr gut, wo man dort ein bisschen so an Asphyx, zumindest vom Gesang her, sich mit dran erinnert fühlt. Oder dann die ganzen finnischen Bands wie Grobsessed, Line Ruins. Auch in Schweden gibt es da oder gab es, die haben dann ein bisschen aufgehört gehabt. Das war diesen Kamos und was war noch? Ach hier, der von Ghost, der Typ, der, oh, wie hießen sie gleich, habe ich Repugnant. Auch, also sehr zu empfehlen, das muss ich echt sagen, das rumpelt schön und da meiste genau, die haben ein bisschen viel Morbid Angel damals auch gehört gehabt und sowas kam auch. Und man muss jetzt natürlich auch vorsichtig sein, wenn man jetzt mal so guckt mit diesen Anpreisungen Oldschool Death Metal und sowas, ja.
1: Naja,
0: Ja, es ist nicht.
1: es gibt keine schönere Musik, aber wenn es von der Zeit, es muss von der Zeit sein, meiner Meinung nach, weil jetzt Oldschool Death Metal nachmachen, ich meine, erstens einmal das musikalische Können hat sie sehr gesteigert
0: Ja.
1: und das Problem ist auch, warum das nicht mehr so leben kann wie früher, auch wenn man es so von Tempi anpassen kann. Wie man aufnimmt heute und wie man früher aufgenommen hat,
0: Ja.
1: das kann man gar nicht vergleichen.
0: Ja, du hast ja jetzt andere Möglichkeiten, auch günstig. Ne? Früher Studio,
1: Ja.
0: das war ja eigentlich unbezahlbar, da hast du hier noch immer das Auto verkaufen müssen, dass du da irgendwie.
1: Ja, und wenn es da ein Studio warst, manche Labels haben ein Studio gehabt, in Linz zum Beispiel, das war das CCP Records.
0: Ah ja, da habt ihr was veröffentlicht, oder du, ne?
1: Genau, das erste Third-Man-Album. Und dann sind wir zu Napalm Records. Da ist das alles rausgeschnitten worden. Da hat man dann eine halbe Stunde warten müssen, bis das vom Tape, das von
0: Vom
1: Rekorder
0: Master Tape,
1: raus.
0: ne?
1: Naja, es ist elendige Arbeit. Also hat man immer geschaut, dass man das bestmöglich in einem Stück durchspielen kann.
0: No?
1: Naja, und heutzutage, du machst jeden Teil, nimmst 3, 4, 5 Mal auf und das Beste nimmst dann. Naja, und das, da
0: So.
1: kann keine Musik leben. Und darum klingen alle Death Metal-Projekte oder Bands oder Aufnahmen, die heutzutage gemacht werden, alle gleich stumpf.
0: Das ist auch das Ding hier beim Radio. Eigentlich sollte ich das auch, diese Sendung eben dann auch noch ein bisschen nachbearbeiten und hier und da und dort und sowas. Aber ich habe einfach nicht die Zeit, mich mit dem ganzen technischen Kram auseinanderzusetzen. Deshalb werden die Sendungen hier, wir kommen her, drück auf Aufnahme und dann wird das durchgeprügelt, die Stunde oder die 2 Stunden, was wir damit
1: Ja.
0: dagegen machen. Deshalb schon die Warnung vor uns, dass das Ende heute ein bisschen holprig wird, aber der Anfang genauso holprig von der nächsten Sendung, weil das ja eigentlich zusammengehört. Man könnte das schön schneiden, aber nee, ich habe noch einen Tätowiertermin heute, da kann ich jetzt nicht so lange mich hier drin aufhalten. Außerdem ist es ganz schön warm hier
1: Ja.
0: in der Hornsche. Na? Du hattest vor uns noch was von einer Band erzählt, Mastic Scum, die ja auch mir, also mir sagen viele Bands was, aber die habe ich, glaube ich, auch damals in den 9 Stunden, wenn wir schon auf Krach und Geschwindigkeit gestanden hat, auch mitgenommen gehabt. Du hast dort mal gespielt, obwohl die aus Salzburg kommen, nicht aus Linz, ne?
1: Die sind ursprünglich aus Salzburg, glaube ich, 1992 haben sie die gegründet. War anfangs immer ein bisschen Konkurrenz. Eigentlich waren wir mit jeder Band irgendwie Konkurrent. Man hat immer geschaut, dass man einen besseren Spielplatz hat und ja.
0: So wie jetzt, ja.
1: So wie jetzt. Genau. Nur jetzt kämpfe ich halt nicht mehr drum.
0: Nee.
1: Das macht der Helmut.
0: Jetzt lässt man kämpfen.
1: Genau. Nee, und die zwei Jungs, die Gandler, die sind nach Wien gezogen, schon länger. Hm. Von dort machen die jetzt ihr Ding.
0: Okay, und du hast bei denen 3 Jahre gespielt, sagst du?
1: Genau, Bass.
0: Aha, okay. Bist ja also richtig ein Multi-Instrumentalist, könnte man sagen. Hast du schon Schlagzeug mal probiert, oder?
1: Ich sag mal, ja, probiert. Ja. Aber
0: ist nicht meins. War nicht geworden.
1: Ist nicht
0: meins. Haben alle Hände über den Kopf zusammengeschlagen. Ja.
1: Genau, geh wieder zur Gitarre.
0: Ja, nimm das Holzding in. Aber Schlagzeugstick auch als Holz. Naja, dann machen wir Mastic Scum. Ich guck mal gerade. Wir hatten vor uns gesagt, Rheinkorps relativ kurz. Ich glaube, das ist auch der kürzeste Song, den ich rausgesucht habe hier von den Songs, die wir hier in der Sendung spielen wollten. 2:30 bloß. Also das wird natürlich ganz schön flinks sein. Mal gucken, was wir hier von Mastic Scum. Vielleicht kennst du dich ja wieder, vielleicht warst du an der Aufnahme beteiligt. Ich weiß nicht, von welchem EP oder von was das irgendwie ist. Die haben ja einen Haufen Zeug veröffentlicht. Also
1: Wahnsinn.
0: An Agasorglis kommen sie nicht ganz ran, aber zumindest sind sie dort auf dem 2. Platz ganz heißer Anwärter da. Naja, machen wir Mastic Scum. The Human Scum. Das ist immer ein kreativer Songtitel.

0: Markus Magu Wenzel hieß der Sänger, weil gerade die Frage aufkam.
1: Nee, der vorige.
0: Es wurden immer nur Bassisten werden hier gelistet, die geändert haben. Da fällt doch dein Name mit.
1: Nee, die haben einen anderen Sänger gehabt. Aber da fällt
0: mir Will, Chef. Will,
1: ja,
0: Chef.
1: Der Will, genau.
0: Der ist 2012 leider verstorben. Aber deshalb ist es mir jetzt nicht irgendwie.
1: Aber der war eine Legende, weil der ist, wo die noch so Grandcore, Grandcore Death Metal dann gespielt haben, der ist das ganze Konzert durch immer im Kreis gelaufen.
0: Okay.
1: Die ganze Zeit.
0: Ja, so kommst du auf deine Schritte, ne? 10.000 Schritte
1: am Tag. Ja, darum war der immer so dünn.
0: Ah, ja, siehste. Aber konditionell natürlich ein bisschen gut ausgestattet.
1: Na, aber der Marco ist schon länger dabei. Die Band hat aber geswitcht zum Industrial Death Metal Mix wie Fear Factory und Death Metal.
0: Klingt ein bisschen anstrengend.
1: Ja.
0: Also, Fear Factory könnte ich mit dem Demon Manufacture Album könnte ich sogar ein bisschen was anfangen. Aber.
1: Ja, wie das rauskommen ist,
0: war, ja,
1: Hammer.
0: Ja. Aber war, glaube ich, so eine MTV-Lieblingsband dann geworden, ja. Ne, weil die war ja auch gerade der Zeitgeist dort mit diesen ganzen New Metal-Scheiß hier, Korn und wie die ganzen Clowns, Kasperkämpfer alle dort gehießen haben mit ihren unmöglichen Friesen. Und aber redet man nicht drüber, wenn man Black Metal toll gefunden hat, ne, und sich dann über sowas aufregt, am Ende genau dasselbe.
1: Aber es war witzig, das haben wir mal geschreckt, wie wir auf der USA-Tour waren, Nordamerika, in New York, wo plötzlich der Dino Casares bei uns im Tourbus drinnen gesessen
0: ist. Okay, das ist der Typ von Fear Factory.
1: Genau, der Gitarrist, ja. Ah. Aber der hat den Tourmanager gekannt und war gerade da, hat nichts gemacht, ist vorbeigekommen. Ja, komisch, aber der ist auch alt geworden.
0: Ja, das
1: ist fertig.
0: Das werden wir irgendwie alle. Wenn man war alt, brauchst du bloß die Symphonikorchester angucken.
1: Ja, gut, stimmt.
0: Sind die, meine Güte.
1: Aber die haben den Humor nicht verloren.
0: Ja, das,
1: der Patrick ist nach wie vor, ja, die sind alt, aber ziehen ihren Ding noch durch, das schätze ich.
0: Das finde ich ja immer das Schöne an österreichischer Musik, dass dort immer ganz viel Humor, auch so unterschwelliger Humor mit drin ist. Also wenn man aber auch mal die ganzen Klassiker jetzt mitnimmt, hier Georg Kreisler, also richtige Klassiker dort und selbst Falco und Reinhard Fendrich, ne, da ist schon irgendwas dort so ein bisschen, wo du sagst, hey, und wird natürlich dann in unserem Genre, ich sag mal, was ist unserem Genre? Ich sag mal, das, was wir uns ganz gerne haben, mit Punk and Stench natürlich on top getrieben.
1: Ja.
0: Und leider lösen die sich ja nur wirklich dann, es scheint so zu sein, dass sie sich auflösen, machen jetzt dieses Jahr noch ihre Konzerte fertig. Abschiedskonzert 31. oder 30.12. in Wien im Viper Room, haben noch ein Zusatzkonzert mit, weil das gleich ausverkauft gewesen ist.
1: Was ist Viper Room? Ich glaube Escape.
0: Oder, Escape Room ist so ein Spiel, was du meinst. Wo du so raus musst aus dem Raum. Aber Viper Room weiß ich, das gibt es auf jeden Fall als Konzertschuppen in Wien, da war ich auch schon gewesen. Naja, irgendwo in Wien, man kann
1: irgendwo
0: ja
1: in Wien.
0: Irgendwo, so groß ist das, muss das ja nicht sein. Ne? Nee. Das Land schon nicht so groß ist, dann wird die Hauptstadt auch nicht so groß sein. Aber ich könnte mir, ich habe nämlich auch noch einen Gutschein für einen Museumsbesuch in Wien, da muss ich nochmal schauen. Wien übrigens immer ein Reisewert, auch wenn ich jetzt vielleicht den Niederösterreicher damit ein bisschen hier verärgere, weil es ist ja immer so, dass die Landpomeranzen so aus dem Umland dort, wenn wir es gegen ihre Hauptstadt haben. Aber Wien ist schon eine sehr schöne Stadt, gefällt mir gut.
1: Ja,
0: ich war noch nie in Linz. Ne?
1: Extrem viel Kultur. Also Wien, die alten Gebäude, Schönbrunn ist alleine das.
0: Ich habe sogar einen Wien-Marathon schon mal mitgemacht.
1: Also es ist schon cool.
0: Nee, kann man, Naschmarkt und die.
1: Ja, nur die Wiener an sich, die
0: jetzt Arroganz, bin ich gespannt.
1: Die Arroganz.
0: Ah.
1: Ja, und drum akzeptiert

0: Österreich eigentlich Wien nicht als Österreich. Hm. Und umgekehrt.
1: Ja. Das rote Wien. Ja. Ich war sogar mit dem Studium, waren wir dort mal gewesen, um dort ja über diese ganzen Genossenschaftsbauprojekte oder sowas. Das war sehr interessant gewesen. Da sind wir dann noch in irgendeiner Abschlussball-Sache in irgendeinem Ballsaal dort gelandet. Aber ja, da haben wir auch nicht verpasst. Aber ansonsten Wien, immer wieder ein Reisewert. Ja. Gut auch mit den öffentlichen Nahverkehrsmitteln, sprich mit dem Zug, zu erreichen. Und was man auch noch sagen muss, bin ja auch so ein großer Zugfreund, die österreichische Bahn bietet auch die Nachtzüge wieder an. Also da kann man auch, glaube ich, nach Wien mit dem Nachtzug fahren, ja, wenn du von weit weg kommst.
0: Na, von Dresden?
1: Ja, aber da brauchst du keine Nacht. Also da kannst du eigentlich hier am Tag durchschuckeln. Da waren damals in Bratislava oder für die Österreicher in Pressburg. Hm. Waren wir mal zum Konzert gewesen und das war eigentlich dann der Zug, der von Hamburg nach Wien, glaube ich, gegangen ist. Budapest war es gewesen, stimmt. Da bist du halt das übergefahren. Schön durchs Böhmische durch.
0: Oh. Hm. Na, ich fahr,
1: Spaß an der Autobahnmaut.
0: Wenn ich zu den Proben fahre, fahre ich meistens in der Nacht, weil es tatsächlich weniger Verspätungen und Verzögerungen mit den Zügen gibt, dass man die.
1: Aber nur auf deutscher Seite, vermute ich mal.
0: Ja, ja.
1: Ja. Ich hatte jetzt die Erfahrung gemacht, Deutschland-Ticket ist ja eine gute Erfindung, finde ich wirklich gut, lohnt sich auch. Aber mit dem Freunde in Kempten im Allgäu zu besuchen. Mhm. Also die Reise hatte schon eigentlich, wir haben Chemnitz gestartet und hatte dann in Clara schon oft gehört. Das war so 15 Minuten nach Start der Reise, weil ein herrenloser Koffer am Bahnhof in Zwickau gefunden wurde. Und da saßen wir im Zug dann drinnen und die Schaffnerin waren alle nett, also okay, Ding und sowas. Ja, wissen nicht, wie lange es dauert, mal gucken. Und irgendwann kam dann die Durchsage vom Lokführer. Liebe Fahrgäste, ich muss jetzt nach Dresden zurückfahren. Sie haben jetzt zwei Möglichkeiten. Entweder Sie fahren wieder mit zurück nach Dresden, das ist die Strecke Dresden-Hof, oder Sie steigen hier aus. Naja, steigst du halt in Clara aus.
0: Geil.
1: Ja. Ne? Aber zum Glück haben sie dann den Besitzer des Koffers gefunden und da konnte man den nächsten Zug nehmen. Und da ging es eigentlich von den Umsteigezeiten her. Eins halt zwischen irgendwo in der fränkischen Pampa dort, hat sie hier Regionalbahn oder Regionalexpress in der Deutschen Bahn, Klimaanlage, nö, ist nicht. Schön auch die anderen Durchsagen. In manch anderen Zügen war dann eben auch so, aus technischen Gründen ist die Klimaanlage im letzten Zugabteil ausgefallen. Wenn ihnen nach was Kaltem zumute ist, dann müssen sie halt in einen anderen Waggon gehen. Pragmatisch, aber naja, Deutsche Bahn sind dort halt auch nicht. Obwohl die Gewinn gemacht haben, das erste Halbjahr. Also da. Aber ja, wir schweifen schon wieder zu sehr hier ab von der Musik hin zu Alltagsproblemen von fast 50-jährigen Musiknerds. Ich mache jetzt mal was Deutsches hier, jetzt kein Defiliermarsch oder so, sondern eine Band, die auch so ein bisschen unter dem Radar damals lief. Warum auch immer, vielleicht lag es an dem Ort, wo sie hergekommen sind, nämlich aus der niedersächsischen Pampa. Ich glaube, das war sogar Zonenrandgebiet Uelzen. Ich wusste nie im Leben, wo Uelzen, was Uelzen ist, aber wir hatten Bekannte, meine Mutter, und die haben Verwandtschaft dort gehabt. Und da habe ich als alter Heimatkunde und Geografiefreak mal nachrecherchiert und gesehen, aha, irgendwo zwischen Hannover und Hamburg Richtung Zonengrenze lag das gewesen. Ja, und dort gab es eine Band, die nannte sich Torture. Und von denen habe ich eine Platte mir mal 1992 gekauft in Friedrichshafen am Bodensee, Verwandtschaft besucht wurde, hatte erst diesen Rockhard-Death-Metal-Sampler in der Hand und als CD und habe dann dort irgendwie gesehen, da sind ja Kratzer drauf, habe die CD zurückgeschafft und der sagt, na gut, ich kann es zurücknehmen, willst du Geld wieder haben oder irgendwas anderes? Und da habe ich nochmal gewühlt und sagte, Mensch, das Cover sieht geil aus, Death-Metal, auch die T-Shirts von denen, die anhaben hinten drauf, ist Death-Metal, die grüßen irgendwelche Bands, die ich auch kenne. Dann nimmst du das mal als Platte mit und wurde dann, sag ich mal, doch mit einem schönen Schmankerl belohnt. Behind the Veil hieß die erste Platte, die zweite ist, glaube ich, The Essence. Geht auch noch, kann man auch noch mitmachen, aber dann sind sie, glaube ich, auch wieder leider versunken und in Niedersachsen würde man sagen, wahrscheinlich Mitglieder im Schützenverein geworden und haben dann dort ihre Karriere gemacht oder sind nach Hamburg gezogen und tun, keine Ahnung. Aber hab mal von der ersten Platte den Song In His Grip rausgesucht gehabt.
0: Die wollten wir mit Purgatory wollten wir den covern.
1: Das ist natürlich auch, also das muss man René dort auch sehr mal lassen. Also wenn er dort Coverversionen auswählt, das ist immer vom Feinsten. Also Lemming Project, die haben wir vielleicht dann auch noch mit hören, das ist auch so eine Schlüpfung.
0: Ja, genau.
1: Niedersächsische Provinzband, dann Demigod, Asphyx, Impetigo und Torture, das wäre natürlich wirklich dort, also da.
0: Ja, ich weiß nicht, vielleicht machen sie es sogar beim nächsten Album.
1: Okay, da muss ich mal nachholen. Der wollte ja auch nochmal kommen oder sollte auch nochmal kommen. Das hat ich mit ihm auch schon mal besprochen, aber naja, wie es bei uns, wie es bei alten Männern halt ist.
0: Es ist so.
1: Aber wir machen erstmal Torture und dann ist ja schon fast wieder die erste Stunde rum. Meine Güte, die Zeit rennt.
0: Wahnsinn.

0: wären jetzt bestimmt auch erfolgreicher, als sie damals gewesen sind. Könnte ich mir vorstellen.
1: Bestimmt.
0: Ja. So, wir haben es jetzt kurz vor um 10, also Sendeausstrahlungsdatum. Ich weiß noch gar nicht, was heute für ein Tag. Ich muss nochmal dann nachgucken, was für ein Tag. Ich glaube, nee, jetzt die Woche nicht, die Woche drauf dann. Ja, irgendwie so im Bahn 20 rum ist, glaube ich, die Ausstrahlung, oder heute ist Bahn 20 rum. Ich gucke dann nochmal nach. Wir machen jetzt erstmal dieses holprige Ende, und zwar Sendemoderation, Musikredaktion hatte der Herr Schmeling und zumindest Musikmoderation mit oder Moderation auch der Wolfgang Rothbauer hier mit. Jetzt bist du mit gefangen, jetzt lassen wir dich ja nicht mehr los. Wir hören uns dann im September wieder, ich weiß jetzt auch wieder nicht das Datum, aber ihr werdet schon davon in Kenntnis gesetzt werden. Ich musste jetzt heute hier vorproduzieren, weil ich im September im Urlaub bin und deshalb wird das ein bisschen länger. Und wir hören jetzt mal noch, das was wir schon gesagt haben, noch so eine niedersächsische Provinzband, hätte ich fast gesagt, Lemming Project, ging auch an mir total vorbei, weil, keine Ahnung, aber obwohl sie das Prädikat oder diesen Qualitätssiegel Arschbombe des Monats in der Rockhard gekriegt hatten, das war ja wirklich immer Garant für gute Musik, abgesehen von Belmetz, das war dieses Eminenz, Kostenzwergbreitung Nebenprojekt, da hatte ich schon überlegt, das mal wegen Napalm Records, weil das Lippisch auch dort oder auf Lethal Records rausgekommen ist, mitzubringen, einfach zur Abschreckung, aber da war dann doch die Angst zu groß, dass man hier noch irgendwie was mitbringt. Dort, das war zu Recht eine Arschbombe des Monats. Meine Jana oder sowas, was der Revision hat. Ganz schlimm. Aber das bleibt euch erspart. Wir machen jetzt noch Lemming Project und da hören wir auf und werden dann auch in der neuen Sendung gleich mit Lemming Project dort nochmal beginnen, dass uns nichts irgendwie hier verloren geht. Und dann bis später. Tschüssi.
1: Für euch.

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Hallo und herzlich willkommen hier bei Radio T zu Kalle, dem Kulturmagazin. Ich bin Vivian und begleite dich in der kommenden Stunde durch die verschiedenen Themen der Sendung. Es wird unter anderem um die E-Book gehen in Riesa dieses Jahr, um das Chemnitzer Blasorchester und pünktlich zum Start in das neue Schuljahr noch was aus den Sommerferien hier bei Radio T von den Ferienkursen. Also lehnt euch zurück und bleibt gespannt,

0: Los geht's jetzt aber erstmal mit ein paar Hinweisen für kulturelle Events, die jetzt demnächst anstehen. Jetzt am Wochenende, den 21. und 22. August, findet das Fuego a la Isla Festival statt. Das Festival feiert sein 20-jähriges Jubiläum auf der Chemnitzer Schlossteichinsel. Mit vielen Künstlerinnen und Künstlern aus Chemnitz und der Region, aber auch internationalen Musikerinnen und Musikern, dabei werden ganz viele verschiedene Musikrichtungen gemeinsam gefeiert. Auf der Fuego Stage hört ihr den typischen Fuego Sound aus aller Welt, während zwischen Deko- und Lichtinstallation auch Platz für Performances ist im Schlossteich-Pavillon. Auf der gegenüberliegenden Inselseite habt ihr die B-Culture Stage. Da gibt's 2 Tage Hip-Hop und Rap zu hören. Und an der Bass Village kannst du ganz kräftige Bässe hören. Die Insel-Lounge lädt dann wieder ein zur elektronischen Musik. Wer genau wann wo spielt, das kannst du am besten online einsehen. Auf der Webseite fuegoalaisla.de, alles klein und zusammengeschrieben, oder auf Fuego a la Isla Festival bei Instagram. So wie das Festival bekannt ist, wird es dieses Jahr zum letzten Mal stattfinden. Grund dafür ist ganz viel, was hinter den Kulissen abgeht. Das Team, was das Festival organisiert, besteht aus ganz vielen Ehrenamtlichen, die auch aus ganz vielen verschiedenen Generationen kommen, und immer mehr Jugendliche interessieren sich dafür, mitzuwirken. Und denen möchte man ermöglichen, neues, eigenes und frische Ideen mit in das Festival zu bringen. Dazu ist es aber notwendig, ihnen den Raum zu geben und nicht an Altem festzuhalten. Auch die massiven Kürzungen im Kunst- und Kulturbereich treffen das Festival hart. Die Produktionskosten steigen für Technik, Sicherheit, Infrastruktur und vieles mehr. Und da das Festival ausschließlich von Ehrenamtlichen gestaltet wird, die neben Studium, Job, Schule und Familie das machen, muss auch da geguckt werden, dass die verschiedenen Ressourcen gut genutzt werden können. Deswegen wird das Fuego a la Isla, so wie man es bisher kennt von den letzten 20 Jahren, dieses Jahr im August zum letzten Mal so stattfinden. Wie genau es dann nächstes Jahr stattfinden soll, das steht jetzt noch nicht fest. Daran arbeitet das Organisationsteam noch. Fest steht aber, dass es ein nächstes Jahr geben wird. Und bis dahin wird dieses Jahr erstmal dieser 20. Geburtstag richtig groß gefeiert. Also seid dabei, tanzt mit, lacht mit und freut euch. Wer Tickets braucht, kann bei Cityticket oder an der Abendkasse vorbeischauen. Die Preise gehen ab 25,50 Euro los. Und jeweils ab Mitternacht geht's dann in die Aftershow-Party. Freitag im Transit und Samstag im Atomino. Genauere Informationen auch im Internet. Am 28. August 2026 beginnt dann um 19.30 Uhr auf dem Theaterplatz Chemnitz das große Open-Air-Eröffnungskonzert auf dem Theaterplatz. Das Konzert markiert die Spielzeiteröffnung und findet dieses Jahr als Open-Air-Konzert auf dem Theaterplatz statt. Unter Leitung des Dirigententrios Benjamin Reiners, Kenz Louis und Maximilian Otto liefern Opernensemble, Opernchor und die Robert-Schumann-Philharmonie Highlights aus den verschiedenen Premieren und Wiederaufnahmen der neuen Saison. Zum Abschluss des Konzerts erleuchtet das traditionelle, eigens für den Abend komponierte Abschlussfeuerwerk den Nachthimmel. Der Abend und das Konzert bieten erste musikalische Kostproben aus den kommenden Musiktheaterpremieren der Spielzeit. Tickets für das Konzert könnt ihr euch telefonisch oder unter theater-chemnitz.de erwerben. Der Preis liegt so zwischen 20 und 30 Euro, je nachdem, wo ihr sitzt. Und noch mehr Musik gibt es dann am 29. August zum Kosmos Festival auf dem Gebiet zwischen Hartmannplatz, Schmidtbank-Passage und Kasberg-Auffahrt. Dieses Jahr besonders ist, dass bereits am Freitag, den 28. August, eine Opening-Show stattfindet, die Kosmos Revenue, als neues ergänzendes Format zum Festivalprogramm. Dazu könnt ihr ab 20 Uhr in die Stadthalle Chemnitz kommen. Am Samstag geht's dann rund mit vielen Aktionen zu Musik, Kunst, Sport und vielem mehr. Das ganze Programm hier anzusagen, würde die ganze Stunde füllen. Deswegen schaut einfach im Internet vorbei, dort findet ihr das ganze Programm. Dort könnt ihr auch filtern, was genau euch interessiert. Also schaut gerne auf der Webseite kosmos-chemnitz vorbei. Auch einen 20. Geburtstag feiert das Street Art Festival Ibuk. Dieses Jahr wieder in Riesa. Heiko und Susanne von Radio T waren bereits vor Ort und haben sich ein bisschen für euch umgehört.
1: Die Abkürzung Ibuk steht für Industriebrachenumgestaltung. Und die Ibuk selbst ist ein Festival für urbane Kunst. das seit 20 Jahren durch leerstehende Industriegebäude in Sachsen wandert. In diesem Jahr findet die 21. Ausgabe, wie bereits 2024, im ehemaligen Muscator-Mischfutterwerk in Riesa statt. Die E-Book besteht aus drei Phasen. In der ersten Phase in diesem Jahr haben über 80 Freiwillige seit April 2026 das Objekt für die E-Book vorbereitet. In der anschließenden Kreativphase gestalten internationale Künstlerinnen und Künstler ihre Werke. Viele entstehen erst direkt vor Ort und reichen von Malerei über Installationen bis hin zu Licht- und Mixed-Media-Arbeiten. In diesem Jahr sind über 70 Künstlerinnen und Künstler aus 18 Ländern an der E-Book beteiligt. In der Publikumsphase schließlich werden die Türen der E-Book geöffnet und die Besucherinnen und Besucher können nicht nur die Kunst, sondern auch das Gebäude selbst entdecken, begleitet von Workshops, Gesprächsrunden, Musik und Filmen. Susan Strebe und Heiko Loth von Radio T waren bereits während der Kreativphase vor Ort. Susan hat zuerst mit Martin Langhoff vom Vorstand des E-Book e.V. gesprochen.
2: Für jemanden, der noch nie auf der E-Book war, ihr habt die 21. Ausgabe und euren 20. Geburtstag. Beschreibe doch einmal die E-Book in einem einzigen Satz.
3: Die E-Book ist ein Festival für urbane Kunst, das Industriekultur erlebbar macht.
2: Was war die Entscheidung dafür, dass ihr zum zweiten Mal jetzt schon in Riesa seid?
3: Die Entscheidung ist relativ schnell gefallen, als wir das Gelände das erste Mal gesehen haben und begehen konnten. Und haben festgestellt, dass es zwei unterschiedliche Eigentumsverhältnisse hier gibt. Einmal ein städtisches und einmal ein privates. Und haben uns dann dafür entschieden, aus Zeitgründen die erste E-Book erstmal im kleinen Rahmen stattfinden zu lassen, um dann für eine zweite Edition das Gelände erweitern zu können und vor allem auch um einen Bereich, der so nicht so einfach zugänglich ist. Das sind nämlich die großen Silotürme und der ganze Bereich des Maschinenturms, des Trafo-Gebäudes und die Räume unter den Silos.
2: Was macht das Gebäude so besonders? Sind es genau diese Silos?
3: Also wenn man da ist, weiß man sehr schnell, warum es besonders ist. Es ist ein sehr beeindruckendes Gefühl, neben 60 Meter hohen Silotürmen zu stehen und dann die Möglichkeit, auch unter die Silos hineinzugehen, macht was mit einem. Es hat was sehr Sakrales auf der einen Seite und auf der anderen Seite auch sehr mächtig. Und das macht ungeheuer viel aus und war dann auch der Grund, warum wir gesagt haben, wir müssen hier unbedingt was stattfinden lassen und den Leuten die Möglichkeit geben, das auch selbst zu erfahren.
2: Jetzt sind wir ja zum zweiten Mal hier. Angenommen, ich war vor 2 Jahren schon hier. Warum sollte ich dennoch auch dieses Jahr wieder herkommen?
3: Ja, also es lohnt sich auf jeden Fall, ein zweites Mal zu kommen. Zum einen ist es eine komplett neue Ausstellung, andere kuratierte Artists, also die Kunst ist neu und das Gelände ist eben um das Doppelte erweitert mit dem Zugang zu den Silos und dem Zugang zur Verladestation, also der Brücke, die rüber an die Elbe reicht. Also man hat definitiv eine neue Ausstellung und einen längeren Rundgang und mehr zu sehen als 2024. Es lohnt sich auf jeden Fall, vorbeizukommen.
2: Angenommen, ich habe eine Gehbeeinträchtigung oder ich sitze im Rollstuhl. Gibt es für mich die Möglichkeit, die E-Book für mich zu erschließen?
3: Ja, also vor allem nach den Rückmeldungen nach letztem Jahr haben wir verstärkt darauf geachtet, dass wir inklusive Rundgänge anbieten. Dafür haben wir dieses Jahr die Möglichkeit bekommen, 2 Gerüstaufzüge für Rollstuhlfahrende oder geh-eingeschränkte Personen zu installieren, um die verschiedenen Ebenen hier im gesamten Areal erlebbar zu machen. Wir haben auch verschiedene Brücken und Rampen gebaut, um so inklusiv wie möglich zu sein, weil das ist natürlich bei alter Industriearchitektur nicht so einfach. Die wurde nie dafür gebaut, aber wir versuchen da unser Bestes und ich würde sagen, fast 90% der gesamten Ausstellung ist rollstuhlgerecht aufbereitet.
2: Jetzt hatten wir ja in Chemnitz schon den Fall, dass ein E-Book-Gelände bereits abgerissen wurde. Wie sind denn die Pläne mit diesem Gebäude?
3: Also das wird nicht passieren. Hier ist auf über die Hälfte des Geländes ist Denkmalschutz drauf. Der Elbradweg wird unten an der Elbe gebaut. Hier gibt es keine konkreten Abrisspläne von der Stadt und es ist eben auch nicht möglich. Und drüben die Silos sind gerade in der Verhandlung, ob die auch denkmalgeschützt werden. Also das wird auf jeden Fall bestehen bleiben. Dank unserer Kooperation mit dem Elbland Kunsthalle e.V. gibt es auch die Möglichkeit, nach dem Festival, nach Absprachen, das Gelände nochmal zu erkunden. Aber es ist natürlich sinnvoll, das zur öffentlichen Ausstellung zu machen, weil da ist einmal alles auf und wir haben Bewirtung und musikalisches Rahmenprogramm.
2: Genau. Also wird es quasi noch weitergehen. diesem Sinne meine letzte Frage. Angenommen, in 100 Jahren steht dieses Gebäude noch. Woran wird man sich mehr erinnern? An die Tatsache, dass es die Muskatorwerke waren und Tierfuttermittel hergestellt wurde? Oder an die Urban Art, die jetzt in den 2 Jahren entstanden sind?
3: Das ist schwer zu sagen. Ich würde mal sagen, das liegt in der Hand der Leute, die hier leben. Ob sie wollen, dass man den Ort weiter erhält und erlebbar macht. Ob es am Ende die Kunst übersteht, wage ich zu bezweifeln. Es ist urbane Kunst, es ist immer eine temporäre Kunst, die damit lebt, auch übermalt oder abgetragen zu werden. Aber ich denke mal, als Silo oder als Muskatorwerk ist das einfach architektonisch etwas, was mit Sicherheit über 100 Jahre besteht und dann auch bleibt.
1: Ein wichtiger Teil der E-Book ist seit vielen Jahren ein Bildungsprogramm, das sich vor allem an junge Menschen richtet. Außerdem spielt Barrierefreiheit bei der E-Book eine wichtige Rolle. Heiko hat dazu mit Anja vom Bildungsteam gesprochen.
4: In diesem Jahr gibt es auch wieder Bildungsangebote. Kannst du mal da ein bisschen was dazu erzählen? Was sind das für Angebote? Wann findet das statt? Und ja, was passiert da eigentlich so?
5: Zwischen dem ersten und dem zweiten Festivalwochenende, also das erste Festivalwochenende ist das vorletzte Augustwochenende und die Woche, die danach folgt, die 5 Tage, ist wieder das spezielle Angebot für die Schulklassen. Da bekommen sie wieder eine Führung und dieses Jahr haben wir auch einen Workshop und der Kreativworkshop wird heißen Silo Trichter Rohre. Da sollen sich die SchülerInnen von den Formen der Brache inspirieren lassen und dann übertragen sie diese Form auf Moosgummi und aus diesem Moosgummi bauen wir Stempel und dann bekommen sie die Aufgabe als Gruppe gemeinschaftlich ein großes A1-Plakat zu gestalten mit den Formen der Brache. Sie können die Gebäude nachbauen, sozusagen nachstempeln oder auch freie Formen, die Sie hier finden, so eingeschmissene Fensterscheiben oder sowas. Genau, und dann haben Sie die Aufgabe, ein Gemeinschaftswerk zu gestalten, was Sie dann mitnehmen können auch und in Ihrer Klasse aushängen können. Also es ist so eine Mischung aus Kreativität und Kooperationsübungen, genau.
4: Sehr schön. Du hast gerade schon von Bildungsrundgängen gesprochen. Finden die dann auch regelmäßig zu den Öffnungszeiten auch statt? Und was kann man da sozusagen erleben?
5: Genau, an den Festivalwochenenden haben wir auch wahrscheinlich wieder ab 11 bis 17 Uhr stündlich eine Führung angeboten. Die sind frei und da laufen wir auch mit den Gästen übers Gelände, sprechen über nicht über alle Werke, dafür sind es zu viele und der Weg ist zu lang, aber über bestimmte Werke sprechen wir, gehen darauf ein, auch so verschiedene Techniken. Das ist uns auch wichtig, dass wir den Gästen so verschiedene Techniken, die es in der Street Art gibt, näher bringen können. Und ja, genau. Dann gibt es Workshops noch am Wochenende auch, die von den Gästen besucht werden können. Die Siebdruckwerkstatt ist wieder hier und wir werden sicherlich auch die ein oder andere Gesprächsrunde haben, vielleicht auch zum Thema Nachnutzung. Das ist ja auch immer, was bei uns aufpoppt, wie die Brachen nachgenutzt werden können zum Thema Nachhaltigkeit. Ja.
4: Sehr schön. Und ich habe noch kurz ein anderes Thema. Es gibt ja auch ein Crowdfunding in diesem Jahr. Vielleicht kannst du dazu noch kurz was erzählen. Wofür ist das? Wofür wird das genutzt? Und wie seid ihr da mit dem Stand sozusagen? Ist das Ziel schon erreicht oder noch nicht? Oder wie sieht's da aus?
5: Ja, danke, dass du das nochmal ansprichst. Genau, wir haben ein Crowdfunding. Wir haben an uns selber den Anspruch, Barrieren abzubauen und die E-Books so zugänglich wie möglich zu machen für Menschen, die vielleicht nicht so gut zu Fuß sind oder auch für Menschen, die einen Kinderwagen dabei haben. Und dafür wollen wir unser Crowdfunding benutzen. Wir haben das gestartet bei 99 Funken, das ist das Crowdfunding von der Sparkasse und da wollen wir eben Gelder sammeln. Es gibt schöne Gegenleistungen dafür, um diese Inklusionsmaßnahmen finanzieren zu können. Wir haben das noch nicht ganz erreicht, wir sind jetzt bei 75%, also der Endspurt, es läuft jetzt auch nur noch 4 Tage und wenn wir es schaffen, dann hilft uns das ganz, ganz enorm, diese Inklusionsmaßnahmen hier umzusetzen.
4: Sehr gut. Und Detail haben wir schon gesehen. Also werden sozusagen auf alle Fälle Rampen gebaut und so. Was gibt es noch so für Maßnahmen, die hier umgesetzt werden sollen mit dem Geld aus dem Crowdfunding?
5: Wir wollen, um die Etagen zugänglich zu machen, 2 Gerüstaufzüge bauen, also so Baugerüste. Das hatten wir letztes Jahr in Chemnitz auch schon, 2 Aufzüge. Einmal hier runter in den Silokeller und dann im Mühlengebäude wird es auch einen Aufzug geben. Genau, die Holzrampen, die ihr im Silo unten schon gesehen habt, werden davon finanziert. Es wird noch eine weitere Rampe gebaut aus Holz. Das sind so die Mainly-Maßnahmen, die wir gerne davon finanzieren wollen.
1: Dominik Klösinger alias Ada gehört zu den über 70 Künstlerinnen und Künstlern der diesjährigen E-Book. Er ist in Riesa geboren und lebt in Chemnitz. Als wir während der Kreativphase in Riesa waren, hatte er die Arbeit an seinem Werk gerade erst begonnen. Im Interview von Susanne mit ihm geht es vor allem um den künstlerischen Prozess bei der Entstehung eines Werkes.
2: Meine erste Frage ist, was war dein allererster Gedanke, als du diesen Ort betreten hast? Auch wenn du gebürtig von hier kommst, kanntest du es wahrscheinlich genauso eher von außen bisher?
6: Ja, auf jeden Fall. Ich meine, als Jugendlicher ist man ringsrum gepirscht und hat viel Zeit hier verbracht. Und jetzt halt irgendwie mal reinzukommen und sich das nochmal alles anzuschauen, war halt auf jeden Fall sehr einnehmend, weil es einfach gigantisch groß ist und so viele Winkel und Verstecke irgendwie drin sind.
2: Welche Arbeit von dir können wir hier sehen?
6: Ich bin gestern erst angekommen, deswegen habe ich gestern erst mein Motiv entwickelt. Heute wird mir da ein Gerüst hingebaut, denn es ist dieses Wellblech da oben auf dem Dach. Und es ist auf jeden Fall ein Premium-Spot, der strahlen kann. Genau, und da werde ich dann heute Nachmittag hoffentlich loslegen.
2: Okay, sehr schön. Gibt es denn schon irgendwelche Sachen, die anders gelaufen sind, als du das bisher geplant hattest?
6: Nö, eigentlich nicht. Ich glaube, es ist der Classic E-Book Way. Es ist jetzt schon mein 5. Mal und ich finde es immer extrem schön, dass man, ich glaube, man hat den eigenen Anspruch, dass man am liebsten schon weiß, was man macht und was deine Möglichkeiten sind. Aber da muss man sich aber einfach ein bisschen drauf einlassen und dann hier ankommen und quasi das nutzen, was da ist, was geht. Und das ist eigentlich auch immer das Schönste und diesen Prozess einfach quasi akzeptieren und die Zeit sich nehmen.
2: Du hast gerade eben schon gesagt, dass du das vorgeplant hast, was du machen möchtest. Inwiefern hat dieser Ort dich bei deiner Planung beeinflusst?
6: Also Vorplan war jetzt halt nur, dass ich gestern angekommen bin und dann 4 Stunden mich vor die Wand gesetzt habe und gesketcht habe. Und dabei ist mir einfach viel, ja, sag ich mal, vor die Linse gekommen, was da ringsherum so passiert. Und man kann auf jeden Fall sagen, hier wurde ja Tierfutter hergestellt, das wird jetzt nicht mehr gemacht. Aber die guten Vögel sind immer noch am Start und die leben gefühlt um meinen Spot herum. Und das habe ich mir auf jeden Fall so als Topic mitgenommen. Und ich glaube, das reicht auch erstmal, was ich dazu sagen kann.
2: Man sagt ja ganz gerne, dass Künstler irgendwie nie mit ihrem Werk so richtig fertig sind. Wann weißt du, dass dein letzter Pinselstrich getan ist?
6: Das würde ich gerne beantworten, aber so richtig eine Antwort gibt es darauf nicht. Ich habe das Gefühl, das ist so ein ganz intrinsisches Gefühl, was sich einfach irgendwann einstellt, das ist es jetzt. Das kommt nicht immer, aber ich würde bei mir schon sagen, dass das schon automatisiert an irgendeinem Punkt immer passiert und ich weiß, ey, jetzt nicht noch einen Strich machen, weil sonst verdirbst du den Braten noch.
1: Die E-Book öffnet an den kommenden 3 Wochenenden für das Publikum. Vom 22. bis 23. August, vom 29. bis 30. August sowie vom 5. bis 6. September. Alle weiteren Informationen zu Ort, Programm, Öffnungszeiten und Tickets findet ihr auf ebook-art.de.
0: Über das eben genannte hinaus gibt es auch ein Rahmenprogramm. Die Elbpromenade mit dem malerischen Panorama zwischen Elbe und dem ehemaligen Mühlgebäude bietet an den Festivalwochenenden musikalische Unterhaltung mit Live-Acts und DJen. Und lädt mit gastronomischen Angeboten perfekt zum Verweilen ein. Ihr könnt ganz viele Musikerinnen und Musikern aus den unterschiedlichsten Genres und Orten hören. Aber auch abseits von der Bühne ist für Groß und Klein viel geboten. Es wird Podiumsdiskussionen zum Beispiel zur Nachnutzung geben am Sonntag, den 23. August. Und auch die weiteren Wochenenden wird es unterschiedliche Vorträge und Diskussionen geben. Bei den Diskussionsrunden können sich die Besucherinnen und Besucher aktiv einbringen. Aber nicht nur dort. Es gibt auch außerhalb mehrere Aktionen, zum Beispiel Siebdruckwerkstatt oder einen Kritzeltisch für die Kleineren und ganz viele weitere Workshops, zum Beispiel ein Graffiti-Workshop vom offenen Jugendhaus Riesa. Alle Infos zum Programm der E-Book 2026 und zum Besuch des Festivals gibt's dann online unter www.ebook-art.de. Die E-Book ist relativ gut mit den öffentlichen Verkehrsmitteln zugänglich. Bitte nutzt die auch, weil vor Ort wenig Parkplätze vorhanden sind.

0: Bei Radio T ist jetzt öfter wieder Kinderlachen zu hören, denn das Schuljahr ist wieder losgegangen und gleich gegenüber ist eine Grundschule. Und in der Hofpause hören wir natürlich, wenn die Grundschüler hin und her rennen und sich freuen. Aber auch in den Sommerferien waren ab und zu Kinder und Jugendliche bei Radio T zu hören. Nicht nur im Programm, sondern auch vor Ort in den Räumen. Denn es gab in der zweiten und dritten Ferienwoche sogenannte Ferienkurse. Einmal für die Kinder zwischen ca. 9 und 13 und dann für Jugendliche zwischen 14 und 18. Bei beiden Ferienkursen haben wir am Ende mal die Teilnehmenden gefragt, was sie denn so Schönes gemacht haben und wie es ihnen denn gefallen hat. Deswegen hört gerne rein, was die Kinder und Jugendlichen euch zu erzählen haben.
1: Wir waren beim Ferienkurs von Radio T zum Thema Podcast und das ist passiert.
2: Also es hat angefangen damit, dass wir uns alle zu Radio T begeben haben und dort haben wir dann quasi erstmal besprochen, worum es gehen sollte. Wir sollten einen Podcast aufnehmen und es wurde uns erstmal alles erklärt, was das genau ist, was wir dann machen wollten und wie das alles ging. Danach haben wir erstmal besprochen, was wir für ein Thema nehmen wollten und wie wir das alles umsetzen wollten, bevor wir dann angefangen haben, die erste Folge zu schreiben.
3: Als wir dann die erste Folge fertig geschrieben hatten, mit Rollenverteilung und alles geklärt haben, haben wir uns noch überlegt, wie wir die An- und Abmoderation machen. Und dann ging es am nächsten Tag schon ins Studio und wir haben die ersten Aufnahmen gemacht. Und zwar umgemacht mit dem Sprechen und dann haben wir die erste Folge niedergesprochen.
1: Genau, nachdem wir uns dann auch mit dem Schnittprogramm angefreundet haben, haben wir das dann geschnitten am zweiten Tag. Gleich beim Aufnehmen haben wir das mitgemacht. Lautstärke haben wir angepasst und auch schon die erste Musik rausgesucht.
2: Über die nächsten Tage haben wir dann einfach weiterhin geschrieben, noch zwei weitere Folgen gemacht und die auch aufgenommen. Am letzten Tag ging es dann in die Feinschliffe. Wir haben die letzten Schnitte gemacht, Pausen korrigiert, Musik und dann waren wir so ziemlich fertig.
3: Schöne an dem Ferienkurs war, dass du dir erstens die Pausen immer toll einteilen konntest. Heißt, wenn du nicht mehr konntest, hast du einfach Pause gemacht. Du hattest also keine festen Zeiten, wo du was machen musstest. Und es kam ganz viel Hilfe von den Betreuern hier, die geguckt haben, dass das ja alles auch nach Plan läuft und dass nichts im Bach runtergeht.
1: Genau, also mir persönlich hat es sehr gut gefallen. Ich kann es nur weiterempfehlen.
2: Kann ich nichts hinzufügen.
3: Ich würde es auf jeden Fall auch weiterempfehlen.
0: Bei den Kindern ging es heiß her. Ein wunderbares Hörspiel ist entstanden mit Raumfahrt und Krimi und viel mehr. Zwei Teilnehmer erklären gleich mal, was ihnen die Woche am besten gefallen hat.
4: Hallo, ich bin vom Ferienkurs Hörspiel 2026 von Radio T. Wir sollen jetzt eine kleine Feedback-Runde geben und da fange ich gleich mal an. Am besten fand ich jetzt so die Aufnahmen von Geräuschen und generell die Aufnahme. Und das Schnittprogramm fand ich auch sehr schön. Wir hatten da so ein Gerät. Am Anfang haben wir es mit einem Mikrofon gemacht und jetzt ohne, weil das Mikrofon oft gestört hat. Dann hat immer einer aufgenommen und zum Beispiel, wenn wir so Renngeräusche gemacht haben, haben wir uns immer hingehockt und das Gerät hingehalten und dann ist halt jemand davor lang gerannt. Ja, oder Tür öffnen, haben wir es halt vor die Tür gehalten und dann ist die Tür aufgegangen. Ja.
5: Ich war im Ferienprogramm bei Radio T und wir haben ein eigenes Hörspiel gemacht. Also am ersten Tag wurden wir erstmal freundlich begrüßt und wir haben erstmal angefangen, uns zu überlegen, was wir überhaupt in unsere Geschichte reinhaben wollen. Und am Dienstag haben wir dann angefangen, noch weiter zu überlegen, was wir haben wollen und haben noch ein bisschen angefangen zu schreiben. Der Mittwoch war dann dafür da, hauptsächlich die ganze Geschichte zu schreiben. Und das war ein bisschen anstrengend, aber es war trotzdem sehr cool. Wir haben uns immer abgewechselt zu schreiben am Laptop. Und am Mittwoch haben wir geschrieben, ja. Am Donnerstag haben wir dann nochmal alles überarbeitet vom Geschreibten. Und dann haben wir schon angefangen, die Geschichte aufzunehmen. Und ja, das hat sehr viel Spaß gemacht, weil wir konnten erfahren, wie das so richtig ist. Und wir hatten auch so Kopfhörer auf. Dann konnten wir unsere eigene Stimme schon hören durch die Kopfhörer. Es war sehr lustig, weil dann hat jeder ASMR gemacht. Und dann am Freitag haben wir geschneidet, also haben die uns gezeigt, wie wir schneiden können. Und das haben wir dann auch gemacht. Jeder hat so ein Teil bekommen. Wir haben uns in zwei Gruppen aufgeteilt und dann hat jede Gruppe geschnitten. Und dann sind wir rausgegangen und haben noch Geräusche noch mehr aufgenommen, weil die vom Donnerstag haben nicht so gut geklappt. Und ja, also am besten hat mir gefallen das Aufnehmen und das Schneiden, weil es sehr viel Spaß gemacht hat.
0: Und was hat euch am besten gefallen?
6: Mir hat das Schreiben am meisten gefallen. Da konnten wir am meisten miteinander kommunizieren.
7: Mir hat am meisten Spaß gemacht in diesem Ferienkurs das Aufnehmen und das Schneiden.
8: Am besten gefallen hat mir, als wir das Hörspiel aufgenommen haben.
9: Ich fand das Schneiden am Ende ganz cool, weil da konnte man am meisten was selber machen. So.
0: Und was habt ihr da so gemacht? Wie ist das abgelaufen?
6: Also wir haben erstmal geguckt, welches Thema wir wollten beim Hörspiel, zum Beispiel Comedy oder Abenteuer, Grusel und so. Und dann haben wir eine Mischung zwischen Science Fiction und Abenteuer herausgesucht. Und dann haben wir entschieden, dass es das Weltall am coolsten wäre. Ich weiß nicht wieso. Aber ja, dann haben wir einzelne Wörter einfach, also jeder hatte eine Idee und die haben wir dann, und dann haben wir alle Ideen kombiniert und da sind wir dann auf das Hörspiel gekommen.
7: Also es ist schwer zu beschreiben. Also man muss auf jeden Fall viel nachdenken. Man hat ja zum Beispiel den Zettel und da hat man ja auf dem Zettel geschrieben, zum Beispiel, man weiß, welche Rolle man spielt, aber die Menschen, die es noch nicht gesehen haben, zum Beispiel den Zettel, den man in der Hand hält, wissen da ja nicht. Zum Beispiel also eine Rolle von mir, da steht das immer drauf und dann weiß ich, jetzt bin ich dran. Aber die Menschen sehen ja nicht das Blatt und dann ist ja nochmal schwerer, das zu formulieren, ich war das und ich bin diese Person oder so.
5: Ja, also man hat halt manchmal aufgenommen, manchmal durfte man die Mikros an- und ausmachen. Und auf Los und Stopp drücken bei der Aufnahme. Ja, am besten hat mir das Aufnehmen gefallen.
9: Man schneidet den Ton, von dem man gesprochen hat. Und wenn halt was falsch gesprochen wurde oder Versprecher drin waren, schneidet man das raus. Weil das, so, also wenn man die drin lässt, stört das halt den Text so. Also es ging eigentlich, ja, es war halt wenig zu schneiden. Ja, das Sprechen fand ich auch ganz gut. Also da stand man halt vom Mikrofon und hat halt den Text vorgelesen oder erzählt, den man hatte.
0: Und worum ging's eigentlich in dem Hörspiel?
7: Ja, wir haben gespielt der Krimi im Weltraum. Ich fand die Geschichte sehr interessant und schön. Und mir hat's gefallen, auch mit den Ideen von den anderen. Fand ich sogar sehr, sehr, sehr schön, was die so vorgeschlagen haben. Also ich hätte mir das jetzt nicht wirklich ausdenken können. Und ja, und ich hatte die Rolle von dem Astronaut Hannah und es hat sehr viel Spaß gemacht, die zu erzählen und so. Und ja.
0: Gibt's noch was zum Ferienkurs zu sagen?
6: Ich fand die Geschichte Erfinden erstmal am schwierigsten. Ich fand es trotzdem schön.
7: Ja, also ich finde es sehr schön, dass man viel Freizeit hat. Also, dass es dann nicht langweilig ist, sondern dass man viel Spaß daran hat immer. Und man findet auch gute Freunde und muss nicht immer zu Hause sein. Und die Eltern müssen etwas ausdenken, was man so in den Ferien macht. Sondern da hat man eine Aktivität und das ist dann auch eine sehr schöne sogar.
0: Das waren Stimmen aus den Ferienkursen in den Sommerferien 2026 bei Radio T. Immer mal wieder gibt es in den Ferienzeiten Ferienkurse, wo Kinder und Jugendliche in verschiedenen Altersklassen von Montag bis Freitag tagsüber zu Radio T kommen können und gemeinsam ein Hörspiel oder einen Podcast entwickeln können. 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Dort findet ihr mehr Informationen und auch ein paar Rückblicke auf die vergangenen Ferienkurse.

0: Chemnitz ist durchaus eine Stadt der Chöre. Eine Stadt der Blasorchester ist es aber nicht. Neben den professionellen Orchester der beiden Schwergewichte Theater Chemnitz und Uni Chemnitz gab es jahrelang nichts für interessierte Menschen mit Blasinstrumenten. Obwohl immer noch zahlreiche Menschen Trompete, Saxophon, Posaune und Verwandte lernen, ist es schwierig, diesem Hobby gemeinschaftlich nachzugehen. Ska-Musik und Klezmer in den 90ern und Nullerjahren durchaus mit relevanten Bands in Chemnitz zu Hause sind, marginal und die gelegentlich befristeten Zusammenschlüsse von Musikschulen oder Mozartgesellschaften reißen das auch nicht raus. Wer einst ein Blasinstrument erlernte, konnte es lange Jahre bestenfalls alleine daheim, zur Freude seiner Nachbarn, nutzen. Das einstige Aushängeschild Jugendblasorchester hatte die Corona-Zeit nicht überlebt und war, wie der Name es schon verrät, für Menschen jenseits der Jugend sowieso nicht vorgesehen. Es gab also Bedarf für ein neues, für alle offenes Blasorchester. Das hat sich vor 3 Jahren gegründet und nach 2 Jahren der Aufbau- und Probearbeit gab es dieses Jahr im Sommer die ersten richtigen Konzerte. Jörg war letzte Woche im Probelager für Jugendliche und sprach mit der Leiterin Annelie Horn.
1: Mein Name ist Annelie Horn. Ich spiele Posaune im Blasorchester Chemnitz. Ich bin 63 Jahre alt und ich habe das Posaunespielen erst mit 50 Jahren begonnen. Ich hatte als Kind mal 2-3 Jahre Tenorhorn gespielt, aber durch verschiedene Umstände bin ich wieder zum Posaunespielen gekommen und vor allen Dingen hier in ein Orchester gekommen, wo man immer viele tolle Leute findet, wo man Anschluss findet und gemeinsam musizieren kann.
2: Wie lange gibt es das Blasorchester Chemnitz schon?
1: Das gibt es mittlerweile 3 Jahre. Und mein Mann und ich haben eines Tages die Idee gehabt, ein Blasorchester zu gründen, weil wir suchten in Chemnitz eins. Und vor der Kulturhauptstadt kann man viel reden, ja, Kulturhauptstadt und kein Orchester. Und deshalb haben wir gesagt, ja, wenn nicht wir, wer dann? Und sind natürlich dann ja, erstmal den Weg der ganzen Verwaltung gegangen und haben natürlich Proberäume gesucht, suchen natürlich noch die Musiker, die hier in Chemnitz noch waren, aber ihr Instrument im Keller oder auf dem Boden hatten, Reste vom Jugendblasorchester und ganz wichtig ist der Finanzverantwortliche vom Jugendblasorchester, der das alles noch ein bisschen wusste, wie das geht.
2: Ganz kurz, ihr habt einen Verein gegründet, ein freies Orchester letzten Endes auch gegründet, das Blasorchester Chemnitz. Gibt es sonst noch Orchester in Chemnitz, wo ihr hättet vielleicht auch einfach mitmachen können? Letzten Endes ist es die Frage, warum habt ihr ein eigenes Orchester gegründet?
1: Ja, es war wirklich so, dass noch auf dem Papier 2 Orchester vorhanden waren, das Jugendblasorchester und die Brassband Chemnitz. Aber als wir dann Kontakt aufgenommen haben nach Corona, haben wir gemerkt, dass dort eigentlich nichts mehr stattfindet und wir somit auch nicht mitblasen konnten. Mit dem

0: welche auch Kinder haben und natürlich nicht konsequent jede Woche zur Probe kommen können. Das muss man einfach tolerieren und wir werden immer besser werden, aber da sind einfach Grenzen gesetzt, weil ein Erwachsener, der Kinder hat, eben auch Grenzen darin sieht, täglich zu üben.
1: Das sind dann auch logistische Probleme sozusagen mit lauter verschiedenen Lebenswegen, die hier zueinander zu führen und da auch gemeinsam zu proben. Ich kenne das von Chören halt, da ist das ähnlich, nur dass dort nicht noch diese Instrumente alle mitbedacht werden müssen, sondern nur da nur die Stimme ist. Ihr habt heute hier ihr habt die ganze Woche jetzt hier ein Probenlager gemacht. Ich war ja jetzt hier und habe nur junge und ganz junge Menschen gesehen. Ja. Habt ihr das so ausgeschrieben gehabt oder hat sich das so ergeben, dass nur junge Leute gekommen sind?
0: Nein, das war an junge Leute gerichtet. Man kennt vielleicht das Instrumentkarussell, das bietet auch die Musikschule an. Und das haben wir so erweitert, dass die Kinder nicht wöchentlich immer wieder in die Musikschule kommen, sondern die haben in einer Woche in verschiedenen Gruppen sämtliche Musikinstrumente kennengelernt und ausprobieren können. Und ihnen standen dann Fachkräfte, Fachlehrer zur Verfügung. Und dann war noch was Wichtiges, wovon eigentlich ein Orchester lebt. Die Kinder sollten sich gegenseitig kennenlernen und eine Gemeinschaft bilden und es lieben, in der Gemeinschaft zu spielen. Das ist eigentlich das, was die Kinder und auch die Erwachsenen in so einem Orchester hält.
1: Ich habe das Blasorchester Chemnitz beim Puschenfestival das erste Mal gesehen, war ein relativ großer Auftritt. Das sind ja schon eher gestandene Menschen, die da spielen. Was denkst du, reizt Leute so an so einem Orchester?
0: Also wir haben da schon eine Umfrage gestartet bei uns im Orchester und da kommt immer ganz zuerst das Zusammensein, das Zusammenspielen und natürlich diese musikalische Begabung ausleben zu können. Nicht unbedingt als Musiker, aber als Freizeit-Event sozusagen oder ja, als Möglichkeit, die Freizeit hier zu verbringen. Dazu gehört natürlich, dass man zur Probe geht und auch zu den Auftritten, aber das soll sich eben, weil das so ist, weil eben die Gemeinschaft im Vordergrund steht und weil die Freizeit im Vordergrund steht bei diesem Orchester, dann nicht so hier, ja, so oft sein wird. Selbst die Jugendblasorchester, die wunderbaren aus Zwickau und die dann so viel üben und natürlich in höchsten Stufen spielen können. Das bewundern wir sehr, aber dorthin werden wir nicht kommen.
1: Nun muss man das ja ein bisschen abwiegen. Es macht ja dann am Ende auch keinen Spaß, in einem Orchester zu spielen, ich sage jetzt mal, was wie eine betrunkene Grabkapelle klingt. Also trotzdem einen gewissen Ansporn und vielleicht auch einen gewissen Anreiz, sich zu verbessern und zu entwickeln und vielleicht auch bei öffentlichen Auftritten irgendwie Eindruck zu machen. Das heißt, irgendwie kann man ja nicht diesen Gedanken dieser Entwicklung, der musikalischen Verbesserung fallen lassen und das hängt ja nun trotzdem mit Üben zusammen.
0: Ja, das stimmt. Das ist natürlich etwas, was wir immer abwägen müssen. Und wir werden auch nur mit Stücken auftreten, die wir wirklich können. Und jeder Musiker ist natürlich von einer gewissen Ehrgeiz besessen, das gut zu können und so gut, wie seine Musikerkollegen das auch im Orchester können. Wir haben im Orchester auch Leute, die es einfach besser können, die auch schon Lehrer sind und andere, die das Instrument halt nach 6 oder 7 Jahren wieder ausgeputtelt haben. Und auch unsere Orchesterleiter, die Dirigenten, sind da gerade dabei, ihr Handwerk zu lernen. Und deshalb ist das immer noch jetzt eine Phase des Zusammenfindens.
1: Wohin wollt ihr? Also ich habe den Auftritt gesehen, waren 21 Leute, glaube ich, auf der Bühne. Zu welcher Größe soll das Orchester anwachsen? Und ja, welchen Stellenwert soll das vielleicht auch bekommen?
0: Ja, das Blasorchester Chemnitz heißt deshalb Blasorchester Chemnitz, weil wir vor allen Dingen die Chemnitzer Kulturlandschaft bereichern wollen und zu solchen Wohngebietsfesten und so weiter auftreten. Wir fahren natürlich auch zum Beispiel nach Grimma. Dort treffen sich die Blasmusiker im Herbst aus Sachsen. Da wollen wir auch mal so ein bisschen an die Tür klopfen und sehen, was die alles kennen. Und die Orchestergröße, also wir haben jetzt 30 angemeldete Musiker. Und dann ist es eben so, nicht jeder Musiker kann zu gewissen Auftritten kommen. Also wenn einer von 2 Schlagzeugern kann, geht das. Aber wenn kein Schlagzeuger kann, kann das ganze Orchester nicht

0: auftreten. Und deshalb sollten wir ungefähr 40 Mitglieder werden, so dass wir verlässlich zu jeder Anfrage auch genug Instrumente und Menschen da haben.
1: Bei den Blasinstrumenten ist nicht ganz so schlimm, wenn da zum Beispiel die Posaunen ausfallen. Das kann man irgendwie wegstecken?
0: Nein. Die Instrumente haben ja jeder eine Stimme. Also die spielen einen bestimmten Part und der Komponist hat sich das genau überlegt, welche Noten von welchem Instrument gespielt werden. Und wenn jetzt die Posaunen ausfallen, da wäre es so, dass die anderen Stimmen zwar begleiten, aber das Wesentliche wäre nicht zu hören.
1: Und noch eine Frage zu den Liedern. Ist ja alles Mögliche dabei, auch durch die Jahrzehnte verschiedenste Art von Musik, von klassischen, ich sag jetzt mal Blaskapellen, fast volkstümlichen Weisen, halt spielmannszugartiger Musik, bis hin zu moderner Popmusik ist ja irgendwie alles dabei. Ist das unterschiedlich schwer zu lernen? Ist moderne Popmusik einfacher in Blaskapellen zu übersetzen oder schwerer zum Beispiel?
0: Nein, das kommt immer darauf an, dass es arrangiert wird für die Leute, die das blasen sollen. Und wir blasen im Moment Arrangements von Jugendblasorchestern. Also das wird auch bei unserem Nachwuchs so sein, dass es noch leichtere Arrangements gibt und einfachere, aber eben schon zum Beispiel diese Smoke und so weiter, das Ta, Ta, Ta, das können dann recht bald unsere Kinder mitspielen und ja, sie Freude dran finden, weil das eben nicht nur in Klammern alte Musik ist, sondern auch die Musik, die sie kennen aus dem Alltag.

Na, habt ihr es erkannt? Das war Viva la Vida im Original von Coldplay, hier in der Fassung vom Blasorchester Chemnitz. Das nächste Konzert des Blasorchesters Chemnitz ist am 4. Oktober 2026 zwischen 15 und 17 Uhr in der Hartmann-Fabrik. Schaut doch gerne mal vorbei.

Und damit sind wir nun leider schon wieder am Ende des heutigen Kulturmagazins Kalle, hier bei Radio T. Für Redaktion und Musikredaktion der vergangenen Stunde war Vivian Weber verantwortlich. Ich hoffe, es hat euch gefallen und jetzt viel Spaß mit dem weiteren Programm hier bei Radio T.

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Heute geht's hier los mit der Band I Am An Instrument. Das ist eine Jazzband mit Dub-Einflüssen aus Kopenhagen, Dänemark, mit Mitgliedern des Guiding Star Orchestras. Super schöne Musik. Die Jungs bringen gerade ein neues Album raus, deshalb laufen sie hier und die haben ein ziemlich cooles Konzept. Alles, was die spielen, ist improvisiert. Es gibt keine Arrangements, keine Vorgaben. Es wird nur vor jedem Titel gesagt, wer anfängt. Ziemlich cool.

Der Tune hier stammt aus einem Live-Konzert aus Kopenhagen, aufgenommen kurz vor Pandemiebeginn. Das neue Album heißt Wonder, Wonder.

Und jetzt hier Deeper Roots Dub aus Jamaika. Wir hören The Abyssinians, Sata Dub, das Album. Das hat gerade einen Repress bekommen. Raus auf TRS Records. Das hier ist der Good Lord Dub.

ich bin ja großer Fan der Abyssinians und liebe das Album Sata Masagana und freue mich jetzt hier das Repress zu haben, auf dem sich einige Dub-Versionen von diesem Album befinden. Produziert hat das Ganze damals Clive Hunt. Also hier The Abyssinians Sata Dub raus auf TRS Records.

The Dark Prince of Reggae, Keith Hudson hören wir hier. Das Album Torch of Freedom von 1975 hat einen Repress in ganz besonderer Form bekommen. Einmal sind die original jamaikanischen Mixe auf einer LP und auf der zweiten LP sind die englischen Sid Buckner Mixe, wie ihr jetzt hier gerade in diesem Tune hört.

Das Album ist im Showcase-Stil erschienen, also Original Gesangsversion und dann Dub-Version hinterher. Die jamaikanischen Mixer auf Keith Hudsons Mamba-Label sind dann eher wie Instrumentals gemixt und die Syd Buckner-Mixer, und den hört ihr jetzt hier, den Crying Dub, sind eher mit Dub-Effekten versehen und reduziert. Ziemlich cool, und das ist, wer es kennt, der Rhythm von Horace Andy's Killer-Tune Don't Think About Me.

Ja, und wenn ich hier Keith Hudson höre, dann muss ich auch immer irgendwie an die Jungs von Basic Channel Rhythm and Sound denken, weil die eins meiner Lieblings-Keith Hudson-Alben Playing It Cool mal re-released haben und ich das eine Zeit lang hoch und runter gehört habe. Und deswegen läuft jetzt hier was von Rhythm and Sound, den sozusagen Erfindern des Dub-Techno. Die haben ja ein One-Rhythm-Album rausgebracht, damals 2005, See Me Ya, und das hat jetzt gerade einen Repress bekommen.

Wow, ich kriege hier echt ganz Körpergänsehaut, wenn ich das höre. Ich habe das Album schon so lange und es ist immer wieder mega geil. Und vor allem gar nicht so laid back, wie ich es im Kopf hatte. Ich muss ja ganz schön rumspringen dazu. Rhythm and Sound, Simia, 10 Vokalisten und eine Version über eine ganze LP.

Und hier, Pre-Release, wir hören Dialog aus Finnland und den Niederlanden. Das ganze Ambient Dubtechno-Projekt ist geleitet von Rasmus Hedlund, der auch das Label Dot betreibt, auf dem die Dialog-Releases erscheinen. Und das hier ist eine 12-Inch mit zwei Tunes. Der hier befindet sich auf der A-Seite, heißt Sequence und geht 12,5 Minuten. Release ist am 21.08.

Die Jungs sind ganz schön fleißig in der letzten Zeit hier mit Releases und die beschreiben ihren Sound selbst so: Dialogues, ever evolving take on dubwise electronic returns with sequence and structure, a study in space and rhythm for immersive sound system adventures.

hier hören wir in ein neues Release von Rose Records rein. Tarn heißt der Producer und der Tune heißt Speak. Wunderbare Atmosphäre in diesem Tune hier. Sehr tief, sehr emotional. Gefällt mir sehr gut. Tarn ist ein Dubtechno-Projekt von Sam Ashton. Das ist ein in Großbritannien geborener interdisziplinärer Künstler, der zwischen London und Portland tätig und unterwegs ist. Und vor allem ist er für seine Ambient-Arbeiten unter dem Namen Fortresses bekannt. Bringt das hier in das Projekt mit rein, aber natürlich auch Dub-Vibes und ein paar ätherische Stimmen. Samples gefällt mir sehr, sehr gut. Tharn, Speak, raus auf Rose Records, ganz fresh.

Und hier, super fresh, heute erschienen die erste Single aus dem neuen Ghost Dubs Album auf Pressure Sound. The Bugs Label ist raus. Low Times heißt der Tune.

super experimenteller Stuff hier. Genregrenzen werden gesprengt. Wir sind jetzt hier auf der B-Seite der Version, die Low-Version. Die befindet sich dann nicht mit auf dem Album. Das neue Album erscheint am 25. September auf Pressure und heißt Oblique. Die Single hier kann man jetzt schon auf Bandcamp auch kaufen. Da gibt es noch zusätzlich The Bug Remixe. Die sind richtig heftig. Spiele ich jetzt hier nicht, aber könnt ihr euch da kaufen. Und die gibt es wirklich nur digital auf Bandcamp. Ghost Dubs. Ach so, und dazu fällt mir noch ein, das erste Ghost Dubs Album Damaged, was ja super schnell ausverkauft war, zu horrenden Preisen auf Discogs geht, hat ein Repress bekommen. Also, wenn ihr es noch nicht habt, holt's euch. Uns ist auch erstmalig jetzt auf CD erschienen.

Geil, oder? Für die letzten paar Minuten müssen wir aber uns noch ein bisschen aufs Kosmos-Festival vorbereiten, wo wir das erste Mal dieses Jahr mal wieder mit dem Soundsystem stehen und dort die Wände einreißen werden. Ich habe jetzt hier noch ein Release, das sehr bald erscheint von unseren Freunden von Bascom Save Me. Da kommt eine 7-Inch vom UFO Collective.

Und das hier ist ein wilder Dubmix von Unlisted Fanatic, um den rum sich ja das ganze Kollektiv gebildet hat. UFO Collective zusammen mit den Moonshine Horns. Kommt am 28. August auf Buscom Save Me.

Und ihr habt's gehört, das Community Rockers Soundsystem wird auf dem Cosmos Festival stehen. 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August werden wir da spielen unter der Kassberg-Auffahrt an der Fabrikstraße direkt bei den Kassberg-Gewölben. Da machen wir ein Crack in the Wall. Wir spielen von 14 bis 0 Uhr. Aradisi, Teacher, ich im Wechsel und Teacher wird noch ein neues Live-Set präsentieren. 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

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Lustiger Tune hier, geht ordentlich nach vorne. OBF und Pupa Jim neu raus. Crack in the Wall und Crack in the Wall Dub, den wir hier gerade hören, raus auf 7 Inch. Und damit verabschiede ich mich bis zum Kosmos und dann bis zur nächsten Sendung, die da wäre am 16.09. wie gewohnt um 9 auf Radio T. Big Ups an alle Zuhörer. Bis bald.

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